0: 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Kennst du die Geschichte hinter diesem Song? Es ist Oktober 1982 in Münster. Die Band Forever Young zerbricht sich den Kopf. Die beiden Musiker sitzen an ihren Synthesizern und tüfteln an Sounds. New Wave ist gerade schwer im Kommen. Denn den beiden fehlt noch etwas Wichtiges. Wie soll man nur ohne Sänger erfolgreich werden? Sie laden einen alten Bekannten ein, Marian Gold. Auf ihre Instrumentals singt er plötzlich. Und das klingt gut. Jetzt ist die Band vollständig. Die Jungs nennen sich Alphaville. Und Forever Young ist heute bester Rock und Pop.
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In den Rockfield Studios in Wales. Oasis nehmen ihr zweites Album auf. Noel Gallagher hat sich mit seiner Gitarre in eine Ecke zurückgezogen. Ihr schreibt einen Song für einen bestimmten Menschen.

0: Vielleicht wirst du der Mensch sein, der mich rettet. Viele denken später, das ist ein Liebeslied. Wenige Jahre später, Noel plaudert in einem Interview über seinen Song und erzählt, was er damit eigentlich meint. Jederzeit kann jemand in dein Leben treten, der dich vor dir selbst rettet. Das kann eine Liebe sein. Und wer weiß, vielleicht sogar du selbst.
1: Als die Leute vom Label zu mir kamen, um sich mein Album anzuhören, all die Leute von Sony und so weiter schauten mich an und sagten, das ist der Hit, das ist der Hit. Und wir dachten, was?
0: Vielleicht bist du die Person, die mich rettet. Oasis. Wonderwall. 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
1: Im Studio Anna Löwer. Schönen guten Morgen. Bei einer Krisensitzung bespricht die CDU-Parteispitze auch heute noch den weiteren Weg. Problemfelder gibt es dabei einige zu besprechen. Maue Wahlergebnisse, schlechte Umfragewerte für Partei und Kanzler und stockende Reformen in der Regierung. Saudi-Arabien meldet einen weiteren Angriff auf einen internationalen Flughafen. In Dammam soll ein Geschoss Schäden angerichtet haben. Zuvor war mehrfach der Flughafen der Hauptstadt Riad attackiert worden, mit mehreren Todesopfern. Zu den Angriffen hat sich die Houthi-Miliz bekannt. Verwirrung um eine mögliche Teilwaffenruhe im Ukraine-Krieg. Präsident Trump hatte angekündigt, dass Moskau und Kiew nicht mehr die Energieinfrastruktur angreifen wollen. Präsident Zelensky wisse von dieser Energiewaffenruhe allerdings nichts. Und auch die russischen Angriffe sollen weitergehen, schrieb er auf X. In der Bundesliga gab es folgende Ergebnisse: Köln-Mönchengladbach 2:1 und Freiburg-Schalke 2:1.
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1: Im Studio Anna Löwer. Schönen guten Morgen. Wie geht es weiter mit der CDU? Die Frage steht nach Wahlschlappen, schlechten Umfragewerten und nicht zuletzt auch Kritik an Kanzler Merz seit längerem im Raum. Die Parteispitzen beraten auch heute noch bei einem Krisentreffen über den weiteren Kurs. Die vermeintliche Waffenruhe zwischen Russland und der Ukraine ist offenbar gescheitert. Nach ukrainischen Angaben greift Russland wieder Energieanlagen in der Ukraine an. US-Präsident Trump hatte zuvor groß angekündigt, beide Seiten würden auf Angriffe auf die Energieinfrastruktur verzichten wollen. Saudi-Arabien meldet einen weiteren Angriff auf einen internationalen Flughafen. In Dammam soll ein Geschoss Schäden angerichtet haben. Zuvor war mehrfach der Flughafen der Hauptstadt Riad attackiert worden, mit mehreren Todesopfern. Zu den Angriffen hat sich die Houthi-Miliz bekannt. In der Bundesliga gab es folgende Ergebnisse: Köln-Mönchengladbach 2:1 und Freiburg-Schalke 2:1. Triathletin Laura Philipp hat beim Ironman auf Hawaii Silber gewonnen. Dabei legte sie beim Marathon eine furiose Aufholjagd hin. Der deutsche Superstar Patrick Lange musste aufgeben und kam nicht ins Ziel.
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0: 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Kennst du? Die Geschichte hinter diesem Song?
1: Es ist 1994. Für Gwen Stefani, Sängerin von No Doubt, bricht die ganze Welt zusammen. 7 Jahre lang war es die große Liebe zwischen ihr und ihrem Bassisten Tony Cannell. Jetzt hatte ihr das Herz gebrochen. Als die beiden sich aussprechen, will er ihr sagen, warum er sich von ihr getrennt hat. Doch Gwen Stefani möchte das nicht hören. Nein, sagt sie, sag nichts. Ich will das nicht hören, es tut weh. Über dieses Gespräch schreibt sie einen Song. Noch heute, sagt sie, muss sie jedes Mal weinen, wenn sie ihn hört. No Doubt. Don't Speak.
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1: Im Studio Anna Löwer. Schönen guten Morgen. Wie geht es weiter mit der CDU? Die Frage steht nach Wahlschlappen, schlechten Umfragewerten und nicht zuletzt auch Kritik an Kanzler Merz seit längerem im Raum. Die Parteispitzen beraten auch heute noch bei einem Krisentreffen über den weiteren Kurs. Die vermeintliche Waffenruhe zwischen Russland und der Ukraine ist offenbar gescheitert. Nach ukrainischen Angaben greift Russland wieder Energieanlagen in der Ukraine an. US-Präsident Trump hatte zuvor groß angekündigt, beide Seiten würden auf Angriffe auf die Energieinfrastruktur verzichten wollen. Saudi-Arabien meldet einen weiteren Angriff auf einen internationalen Flughafen. In Dammam soll ein Geschoss Schäden angerichtet haben. Zuvor war mehrfach der Flughafen der Hauptstadt Riad attackiert worden, mit mehreren Todesopfern. Zu den Angriffen hat sich die Houthi-Miliz bekannt. In der Bundesliga gab es folgende Ergebnisse: Köln-Mönchengladbach 2:1 und Freiburg-Schalke 2:1. Triathletin Laura Philipp hat beim Ironman auf Hawaii Silber gewonnen. Dabei legte sie beim Marathon eine furiose Aufholjagd hin. Der deutsche Superstar Patrick Lange musste aufgeben und kam nicht ins Ziel.
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0: Und das war noch nicht die Glocke zur letzten Runde, aber der Tusch für die letzten zwei Wochen vor den Herbstferien. 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
1: Schön für alle, die frei haben.
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Kennst du die Geschichte hinter diesem Song? Es ist 1997, London. Natalie Imbruglia hat Australien hinter sich gelassen. Dort kennt man sie als Schauspielerin aus Neighbours, einer Soap. Aber damit möchte sie abschließen. Jetzt will sie Sängerin sein. Im Studio spielt ihr Produzent Phil Tornelly einen Song vor. Natalie ist skeptisch. Der Song war doch schon längst draußen und kein großer Erfolg. Produzent Tornelly lächelt sie an und sagt, jetzt sing ihn doch einmal. Natalie Imbruglia setzt an und plötzlich passt alles. Ihre Stimme, ihr Neuanfang, dieses Gefühl, nicht mehr die Alte zu sein. Kurz darauf läuft Torn im Radio, überall. Aus der Soap-Schauspielerin wird über Nacht ein Popstar. Natalie Imbruglia. Torn. 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

0: Der Mensch ist ja wirklich das allergrößte Gewohnheitstier, ne? Ich habe schon immer zwei Schlüssel. Einen für daheim, einen für den Sender.
1: Okay,
0: der eine
1: auch,
0: ist
1: ja?
0: schön breit und kurz, der andere ist schmal und lang. Mhm. Jetzt sind wir umgezogen.
1: Ha.
0: Jetzt habe ich zweimal quasi den gleichen Schlüssel und ich stecke hier immer den falschen morgens rein. Es dauert nicht mehr lange, dann darf ich hier die ganze Schließanlage austauschen. 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

0: Glückwunsch nach Freiburg. Der SC ist nach seinem Sieg gegen Schalke jetzt Tabellenführer. Was sonst noch wichtig ist, erfahrt ihr jetzt. Es ist Montagmorgen, 5.30 Uhr.
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2: Schönen guten Morgen. Wie geht's weiter mit der CDU? Die Frage steht nach Wahlschlappen, schlechten Umfragewerten und nicht zuletzt auch Kritik an Kanzler Merz seit längerem im Raum. Die Parteispitzen beraten auch heute noch einmal bei einem Krisentreffen über den weiteren Kurs. Das Bundesverfassungsgericht beschäftigt sich heute und morgen mit der Erbschaftssteuer. Also die Frage, wie viel Geld muss man zahlen, wenn man etwas erbt? Es geht etwa darum, ob die aktuellen Regeln fair sind, zum Beispiel für Kinder oder Menschen, die eine Firma erben. Bayern, Baden-Württemberg und Hessen verlieren durch die Umverteilung von Steuergeld deutlich an Einnahmen pro Kopf. Das zeigt eine Studie des Instituts der deutschen Wirtschaft, schreibt die Rheinische Post. Besonders profitieren Bremen und die ostdeutschen Länder. Bayern liegt nach der Umverteilung sogar hinter dem Saarland. Saudi-Arabien meldet einen weiteren Angriff auf einen internationalen Flughafen. In Dammam soll ein Geschoss Schäden angerichtet haben. Zuvor war mehrfach der Flughafen der Hauptstadt Riad attackiert worden. Es gab mehrere Todesopfer. Zu den Angriffen hat sich die pro-iranische Houthi-Miliz bekannt.
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0: Schönen guten Morgen. Hier ist das Wetter für uns in Baden-Württemberg.
3: Ich will wieder 85 Grad haben.
0: Ach was?
3: Ja.
0: Aha.
3: Ja.
0: In Remseck am Neckar, im Kreis Ludwigsburg, sind es leider nur 5 Grad aktuell. In Reutlingen 6 und bei euch in Biberach 4 Grad. Trotzdem beginnt die neue Woche eigentlich recht freundlich. Am Nachmittag mit einem Mix aus Wolken und Sonne und bis zu 18 Grad.
3: Gut.
0: Morgen kann es dann aber wieder nass werden.
3: 5.32 Uhr, die neue 107.7 Verkehrsservice. Vorsichtig, ein brennendes Auto steht am Firnheimer Kreuz auf der A659. Vorsichtig, wenn ihr von Weinheim Richtung Firnheim fährt. Und im Zollernalbkreis hat es leider einen Wildunfall gegeben. Vorsichtig, zwischen Hechingen und Rangendingen. Eure Staus, eure Blitzer immer kostenlos. 0800 24 7 107.
0: Baden-Württembergs Rockigste Morning Show ist hier.
3: Hallo.
0: Startet gut in die neue Woche. Wir sind Hanna und Nikolaus.
3: Und wir machen euch gleich mal wach mit einem 80er von Michael Jackson. Vorher noch Roxette. Und hier ist Classic Rock von Bon Jovi.
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0: Als Roxette 1995 in China auftreten wollten, mussten sie versprechen, dass sie bei Sleeping in My Car ihren freizügigen und sexy Text ein bisschen ändern. Ja. Haben sie gesagt, ja, natürlich machen wir.
1: Haben es nicht gemacht. Ne?
0: Sind auf die Bühne und haben einfach durchgezogen.
2: Das funktioniert nie, weil die Fans ja allein den Originaltext kennen.
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0: Ich habe am Wochenende beim Streichen einen Podcast gehört und die fanden es sehr witzig, eine Stunde lang immer wieder Michael Jackson-Geräusche im Hintergrund einzuspielen, ohne zu wissen, wann es kommt, einfach mitten im Gespräch.
1: Nervig, oder?
0: Und witzig. 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

0: Ich wusste gar nicht, wie sehr ich es gebraucht habe, bis ich es jetzt hatte.
1: Was?
0: Fußbodenheizung im Bad.
1: Ja, das ist was Feines.
0: Oh, ich habe das nie verstanden. Ich dachte immer, ja, hier die Bourgeoisie mit ihrer Fußbodenheizung im Bad.
1: Jetzt gehörst du auch dazu.
0: Oh, das ist ja wirklich, vor allem jetzt, wenn es dann draußen wirklich, wirklich kühl ist. 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
1: Du schläfst jetzt also im Bad.
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0: Pop.
1: Auf dem Boden.
0: Richtig, wie so ein Hund, der sich die wärmste Stelle im Haus auf dem Boden sucht.
1: Nackiger Bauch.

Es ist kurz vor sechs. Kurz vor sechs. Hier ist die neue 107.7 mit dem epischen guten Morgen Rocksong.

0: aufpassen. Ich schalte jetzt mal diesen Laubbläser hier ein.
1: Die neue 107.7 Laubbläser, die sind so geil. Denn hier pusten 30.000 Watt aus diesem Vorderteil.
2: Oh, kann es sein, dass es hier nach Benzin riecht oder was?
3: Ja, Männer.

0: Ich glaube ja, diese Laubbläser, die funktionieren nur in der Mittagspause, wenn ich Mittagsschlaf machen will.
1: 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Damit ich morgen eine gut gelaunte Hanna habe, bitte heute in Reutlingen. Zwischen wann? 12 und 14 Uhr?
0: Ja, nicht.
1: Nicht Laubbläser, danke.
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3: Die Toten Hosen haben sich in Buenos Aires mit einem riesen Konzert verabschiedet.
1: Ich habe zig Videos gesehen. Ey, die haben Rotz und Wasser geheult.
3: Emotional,
1: ich habe fast schier mitgeflammt, wirklich. Das war so krass.
3: Eins unserer Themen jetzt. Es ist Montagmorgen, 6 Uhr.
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5: Guten Morgen. Findet die CDU einen Weg aus ihrer existenziellen Krise? Die Parteiführung schließt heute ihre zweitägigen Beratungen über die Niederlagen bei den letzten Landtagswahlen ab. Bundeskanzler und CDU-Chef Merz will danach vor die Presse gehen. Hintergründe von Diana Kramer.
6: Es geht um nicht weniger als die Zukunft der Kanzlerpartei. In bundesweiten Umfragen liegt die CDU inzwischen bei unter 20%. Generalsekretärin Hoppermann hatte erklärt, man wolle die CDU wieder näher an die Lebenswirklichkeit der Menschen heranführen. Das fordern auch die Chefs der Landtagsfraktionen der Union. Die Menschen erwarten einen Politikwechsel, den sie im Alltag spüren, erklärte ihr Vorsitzender Sebastian Lechner aus Niedersachsen. Es brauche jetzt vor allem weitere Entlastungen bei den hohen Lebenshaltungskosten, sagte er.
5: Die Bundesregierung will verhindern, dass Rechtsextremisten die deutschen Gerichte unterwandern. Schöffen sollen sich künftig ausdrücklich zur Verfassungstreue verpflichten. Länder und Verbände können dazu jetzt Stellung nehmen. Schöffen haben als ehrenamtliche Richter in Prozessen das gleiche Stimmrecht wie Berufsrichter. Seit einiger Zeit bewerben sich offenbar immer mehr verfassungsfeindliche Kandidaten als Schöffen. Und jetzt weitere Meldungen in Kürze. US-Präsident Trumps Ankündigung einer teilweisen Waffenruhe im Ukraine-Krieg war offenbar heiße Luft. Er hatte verkündet, alle Angriffe auf Energieanlagen würden gestoppt. Nur Stunden später hat Russland der Ukraine zufolge wieder ein Heizkraftwerk zerbombt. 12 Tage Tankrabatt und bei den Preisschwankungen zeichnen sich Muster ab. Die Tageszeit hat weiter großen Einfluss, zeigt die Beobachtung mittels App. Morgens sind die Preise am höchsten, sinken dann bis zur 12 Uhr Erhöhung, nachmittags schwanken sie und ab 18 Uhr ist Tanken am günstigsten. Und am Schluss gab es Tränen bei Campino. Nach 34 Jahren haben sich die Toten Hosen mit einem fulminanten Arena-Konzert von Buenos Aires verabschiedet. Die Band hat in Argentinien eine besondere Fanbase. Nächstes Jahr sind auch in Deutschland Abschiedskonzerte.
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3: Guten Morgen, hier ist das Wetter für uns in Baden-Württemberg. Noch ist es kalt, bis zum Nachmittag steigen die Temperaturen dann aber in der Sonne auf 16 Grad in Göppingen, in Ehningen im Kreis Böbling 15 und bei euch in Karlsruhe bekommen wir sogar 17 Grad. Morgen dann teilweise Regen, Mittwoch und Donnerstag, aber wieder freundlich und recht mild.
1: 3 Minuten nach 6, die neue 107.7 Verkehrsservice. Vorsichtig, wenn ihr auf der A8 von Ulm Richtung Stuttgart fahrt, Höhe Wendlingen, steht ein kaputter LKW in der Dunkelheit auf dem Standstreifen. Und in Stuttgart auf der B10 zwischen dem Dreieck Neckarpark und dem Leutze-Tunnel, vorsichtig fahren, Metallstange auf der linken Spur. Staus, Blitzer, immer kostenlos durchgeben, 0800 24 7 107.7. 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
3: Heute Morgen hatte ich zum ersten Mal meine Lenkradheizung im Auto an. Frisch ist es. Hanna und Nikolaus sind hier.
1: Ich habe sie heute Morgen zum ersten Mal vermisst, dass ich sie nicht habe. Die meisten 80er, hier sind Status Quo.

Für alle Menschen wie ich, die sich keine Lenkradheizung leisten können, im Gegensatz zu Hannah in ihrem Bentley morgens. Hier ist die neue 107.7. Ihr macht es bestimmt wie ich. Frontheizung an und die Lüftung so einstellen, dass sie aufs Lenkrad zeigt. Das ist halt Lenkradheizung für Arme, nenne ich's. Ja, die neue 107.7, bester Rock und Pop.

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0: Viertel nach sechs ist es. Baden-Württembergs rockigste Morningshow mit Hanna und Nikolaus.
1: Guten Morgen.
0: Und falls eure Tanknadel heute Morgen schon im roten Bereich ist, vielleicht zögert ihr das Tanken trotzdem noch ein bisschen raus?
1: Ein bisschen was ist ja immer noch drin im Tank.
0: Es kann nämlich jederzeit passieren, dass wir für euch voll tanken.
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3: Ich glaube, wir sind uns einig, Autofahren sollte wieder mehr Spaß machen. Egal, ob ihr jeden Tag ins Geschäft pendelt, so wie wir, oder am Wochenende gerne mal die Familie besuchen wollt, morgens die Kinder in die Schule fahrt, ab sofort habt ihr die Chance, dass wir gemeinsam mit den Radtankstellen euren Sprit übernehmen.
0: Und zwar im besten Fall für ein ganzes Jahr.
3: Mhm.
0: Aber Schritt für Schritt, ja. Wir haben drei Freitank-Songs. Läuft der erste davon, AC/DC mit Highway to Hell. Dann anrufen und einen 100-Euro-Tankgutschein gewinnen. Läuft aber direkt im Anschluss der zweite Freitank-Song, Bed of Roses von Bon Jovi. Habt ihr die Chance auf einen 300-Euro-Tankgutschein.
3: Und den großen Jackpot. Ein Jahr frei tanken. Den gibt's, wenn ihr Highway to Hell, Bed of Roses und dann noch den dritten Freitank-Song hört. Und der kommt von Linkin Park. What I've Done. Auf die drei Songs müsst ihr ab sofort so richtig geeicht sein im Hirn, wirklich.
0: Und es läuft immer gleich. Läuft ein Freitank-Song, könnt ihr entweder direkt anrufen
3: oder
0: ihr wartet ab, ob danach nicht noch der zweite oder sogar der dritte Song kommt. Die Nummer ist auf jeden Fall immer dieselbe. 0800 24 7 1077. 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

0: Bei uns gab es am Wochenende klassisches Umzugsessen. Tiefkühlpizza.
1: Ah, bei mir auch. Ich
0: und
1: bin aber gar nicht umgezogen.
0: Erstmal schön danach den Ofen offen gelassen und gedacht, ich brauche noch keine Heizung.

0: Ende von jedem Film laufen ja die Credits durch. Wer alles daran beteiligt war, dauert ja ungefähr immer 10 Minuten.
1: Ja.
0: Ich würde euch gerne die Credits vom nächsten Song vorlesen. Steve Winwood.
1: Punkt.
0: Fertig. Alles selber gemacht. Jedes Instrument gespielt, den Beat gebaut. 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
5: Zum Glück starten wir ab heute unsere Freitankaktion. Vom Tankrabatt ist nach 12 Tagen nämlich leider nicht mehr viel zu spüren. Eins unserer Themen jetzt. Es ist Montagmorgen, 6.30 Uhr.
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5: Stefanie Häuslein.
7: Guten Morgen. Das Bundesverfassungsgericht befasst sich heute und morgen mit der Erbschaftssteuer. Im Mittelpunkt steht die Frage, sind die aktuellen Regeln fair? Heute wird eine Klage des Freistaats Bayern behandelt. Ministerpräsident Söder will die Erbschaftssteuer regionalisieren. Dann könnten die SPD-geführten Länder sie erhöhen. Politisch war Söder mit der Idee erfolglos und klagt deshalb. Morgen verhandelt Karlsruhe darüber, ob Unternehmenserben genug Steuern zahlen. Findet die CDU einen Weg aus ihrer existenziellen Krise? Die Parteiführung schließt heute ihre 2-tägigen Beratungen über die Niederlagen bei den letzten Landtagswahlen ab. Bundeskanzler und CDU-Chef Merz will danach vor die Presse gehen. Diana Kramer berichtet.
8: Es geht um nicht weniger als die Zukunft der Kanzlerpartei. In bundesweiten Umfragen liegt die CDU inzwischen bei unter 20%. Generalsekretärin Hoppermann hatte erklärt, man wolle die CDU wieder näher an die Lebenswirklichkeit der Menschen heranführen. Das fordern auch die Chefs der Landtagsfraktionen der Union. Die Menschen erwarten einen Politikwechsel, den sie im Alltag spüren, erklärte ihr Vorsitzender Sebastian Lechner aus Niedersachsen. Es brauche jetzt vor allem weitere Entlastungen bei den hohen Lebenshaltungskosten, sagte er.
7: Und jetzt weitere Meldungen in Kürze. US-Präsident Trumps Ankündigung einer teilweisen Waffenruhe im Ukraine-Krieg war offenbar heiße Luft. Er hatte verkündet, alle Angriffe auf Energieanlagen würden gestoppt. Nur Stunden später hat Russland, der Ukraine zufolge, wieder ein Heizkraftwerk zerbombt. Der Tankrabatt ist nach 12 Tagen wieder weniger bemerkbar. Ein Teil der Entlastung durch die niedrigere Energiesteuer ist verpufft. Autoclubs empfehlen Spritpreis-Vergleichs-Apps wie die des ADAC oder Clever Tanken. Der Tankrabatt gilt bis Ende Dezember. Und am Schluss gab's Tränen auf der Bühne bei Campino. Nach 34 Jahren haben sich die Toten Hosen mit einem fulminanten Arena-Konzert von Buenos Aires verabschiedet. Die Band hat in Argentinien eine besondere Fanbase. Nächstes Jahr sind Hosen-Abschiedskonzerte auch in Deutschland geplant.
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5: Guten Morgen, hier ist das Wetter für uns in Baden-Württemberg. In Böblingen messen wir aktuell 6 Grad, ebenso bei euch in Ehingen an der Donau und in Schwäbisch Hall gerade mal 3 Grad. Stellenweise ist es auch noch neblig, im Tagesverlauf wird es dann aber freundlicher, maximal 18 Grad sind drin, morgen dann aber auch wieder nass. 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
9: 3 Minuten nach 6:30 die neue 107.7 Verkehrsservice. Gerade kommt die Hiobsbotschaft für die A8. Sperrung von Karlsruhe Richtung Stuttgart. Grund ist ein Unfall zwischen Leonberg Ost und dem Stuttgarter Kreuz. Und in der Gegenrichtung sehe ich immer noch auch Unfall. Vorsichtig zwischen Stuttgart-Möhringen und dem Kreuz Stuttgart. Ungesicherte Unfallstelle und da liegen auch noch Fahrzeugteile auf der mittleren Spur. Kommt bitte gut und heile durch, vor allem da oben auf der A8. Nicht, dass es da dichte Nebelbänke oder sowas hat. Fahrt vorsichtig heute früh. Staus und Blitzer immer kostenlos. 0800 24 7 107 7. 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
9: Kurz nach 6:30, schönen guten Morgen. Am Wochenende hat nicht nur unser VfB endlich mal wieder in der Bundesliga gepunktet. 2:0 in Paderborn. Freiburg hat gestern gegen Schalke gewonnen und ist dadurch jetzt Tabellenführer.
5: Wow, Glückwunsch.
9: Grüße ins Breisgau. Da konnte auch Edin Dzeko nichts dran ändern. Der ist bei Schalke eingewechselt worden. Der bosnische Stürmerstar, der hat letztes Wochenende ganz hochemotional seinen Abschied aus der bosnischen Nationalmannschaft gefeiert. Und deswegen stand ganz Sarajevo Kopf, die Hauptstadt. Und was wurde für den Mann mit der Rückennummer 11 in Sarajevo deswegen letztes Wochenende gemacht? Die Moscheen und Kirchen der Stadt läuteten bzw. riefen 11 Minuten lang zu Ehren von Edin Dzeko. B. Die berühmte Lateinerbrücke wurde in Elferbrücke umbenannt. Oder C. Statt 10 Cevapcici haben alle Restaurants in Sarajevo ihm zu Ehren 11 serviert.
5: Vielleicht haben wir ja ein paar bosnische Hörer.
9: Ja, gerne.
5: Dann ruft mal schnell durch. 0800 24 707 7. Wer uns die richtige Antwort sagen kann, bekommt 11 schwarze Klugscheißertassen. Eine.
9: Wie wurde Edin Dzeko in Sarajevo von der bosnischen Nationalmannschaft verabschiedet? A. Die Kirchen läuteten 11 Minuten lang. B. Die berühmte Lateinerbrücke heißt jetzt Elferbrücke. Oder C. Statt 10 Cevapcici haben alle Restaurants 11 serviert. 0800 24 7 107 7. 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

0: Wochenende schon wieder vorbei. Heißt aber auch, dass jetzt wieder das Stündchen für alle Klugscheißer geschlagen hat.
1: Dong.
0: Es ist Viertel vor sieben.
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1: Das war ein erfolgreiches Bundesliga-Wochenende für unsere baden-württembergischen Clubs. Der VfB hat gewonnen und Freiburg grüßt jetzt sogar von der Tabellenspitze. 3 Punkte gegen Schalke geholt und haben so ein bisschen Edin Dzeko seine krasse Partywoche vermiest. Ja, der hat ja erst letztes Wochenende seinen Abschied für die Nationalmannschaft Bosniens gegeben und da war Ausnahmezustand in Sarajevo in der Hauptstadt und er trägt ja die Rückennummer 11. Und deswegen haben sie sich in Sarajevo da was ganz Besonderes ausgedacht. A. Die Moscheen und Kirchen der Stadt läuteten bzw. riefen 11 Minuten lang zu Ehren von Edin Dzeko. B. Die berühmte Lateinerbrücke wurde kurzerhand in Elferbrücke umbenannt. Oder C. Statt wie üblich 10 Cevapcici haben alle Restaurants 11 Cevapcici serviert.
0: 0800 24 700 77. Hanna und Nikolaus sind hier. Wen haben wir denn dran?
3: Guten Morgen, hier ist der Timo.
1: Timo, du hörst dich nicht an, als würdest du aus Bosnien stammen.
3: Nee, ich bin Deutscher.
1: Aber du hörst dich an, als wärst du ein richtiger Klugscheißer.
3: Das auf jeden Fall.
1: Dann bist du hier genau richtig, wenn du mir sagen kannst, zu Ehren von Edin Dzeko, wie haben sie ihn verabschiedet in Sarajevo?
3: Ich meine, das waren die 11 Glockenschläge von der Kirche.
1: Es ist eine verflucht gute Antwort gewesen, ne, von mir.
0: Ja.
1: Die habe ich mir komplett ausgedacht, Timo. Richtig sind die 11 Cevapcici.
3: Nein.
1: Doch. Oh. Ich weiß, es hört sich wie Verarsche an, aber was für eine geile Idee ist das denn?
0: Wer zum Teufel kann 11 Cevapcici essen?
1: Ich wollte gerade sagen, dann hätte ich mir nicht 20 bestellen müssen.
0: Bitte?
1: Weil mir 10
0: 10 schon unfassbar viel.
1: Der Trick ist, nicht so viel Beilage zu essen.
3: Ah. Finde ich auch.
1: Damit bleibt die Klugscheißertasse leider hier und ich habe jetzt unfassbaren Bock auf Cevapcici.
0: Mit viel Zwiebeln?
1: Oh, Timo, danke dir fürs Mitmachen.
3: Gerne, danke auch. Schönen Tag euch.
1: Bis zum nächsten Mal. Ciao, ciao.
3: Ciao.

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Es ist kurz vor sieben. Hier ist die neue 107.7 mit dem epischen guten Morgen Rocksong.

0: aufpassen. Ich schalte jetzt mal diesen Laubbläser hier ein.
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0: früher während meinem Studium immer auf dem Bauhof gejobbt, in McMühl im Kreis Heilbronn. Und alle haben sich immer drum geprügelt, die Laubbläserarbeiten auf dem Friedhof zu machen.
1: Ja, klar.
0: Das ist wirklich mit Abstand das Geilste. 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Schönen Montag euch.
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11: Glückwunsch nach Freiburg. Der SC ist nach seinem Sieg gegen Schalke jetzt Tabellenführer. Eins unserer Themen jetzt. Es ist Montagmorgen, 7 Uhr.
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12: Guten Morgen. Das Bundesverfassungsgericht befasst sich heute und morgen mit der Erbschaftssteuer und der Frage, sind die aktuellen Regeln fair? Heute wird eine Klage des Freistaats Bayern behandelt. Ministerpräsident Söder will die Erbschaftssteuer regionalisieren. Dann könnten die Länder entscheiden, ob sie sie erhöhen wollen oder nicht. Morgen verhandelt Karlsruhe darüber, ob Unternehmenserben genug Steuern zahlen. Findet die CDU einen Weg aus ihrer existenziellen Krise? Die Führungsspitze berät in Berlin 2 Tage lang über die Niederlagen der Partei bei den letzten Landtagswahlen. Auch die Amtsführung des Parteichefs und Kanzlers Merz ist Thema. Es gehe darum, das Vertrauen in die Partei und die Politik zurückzugewinnen, sagte CDU-Generalsekretärin Hoppermann. Sie und Merz wollen sich direkt nach den Beratungen heute äußern. Und jetzt weitere Meldungen in Kürze. US-Präsident Trumps Ankündigung einer teilweisen Waffenruhe im Ukraine-Krieg war offenbar heiße Luft. Er hatte verkündet, alle Angriffe auf Energieanlagen würden gestoppt. Nur Stunden später hat Russland aber der Ukraine zufolge wieder ein Heizkraftwerk zerbombt. Deutschland beteiligt sich mit 3 Tornados an einem NATO-Manöver zur Verteidigung mit Atomwaffen. Die Luftwaffe schickt sie in den nächsten Tagen von Rheinland-Pfalz nach Norditalien. Dort lagern nach inoffiziellen Angaben amerikanische Atomwaffen. Und Freiburg ist neuer Tabellenführer der Fußball-Bundesliga. Die Freiburger haben Schalke gestern 2:1 geschlagen. Stuttgart hat sich am Samstag mit einem 2:0 gegen Hoffenheim auf Platz 11 geschoben. Erster Einsatz war das am Samstag für die junge Nummer 1 im VfB-Tor, Dennis Simon, und direkt ein 2-0-Spiel, Trainer Sebastian Hoeneß.
1: Er war sehr emotional, was ich auch sehr schön fand zu sehen. Und wie viel einem jungen Spieler so ein Spiel bedeutet, das war großartig zu sehen. Er hat ein gutes Spiel gemacht, sehr mutig, hat seine Nerven anscheinend im Griff gehabt. Also ich will ihn außerordentlich loben für dieses erste Spiel heute.
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11: Guten Morgen, hier ist das Wetter für uns in Baden-Württemberg. Heute sollte es überall trocken bleiben. Am Nachmittag gibt es sonniges Herbstwetter bei 16 Grad in Korntal. Ebenso bei euch in Horb am Neckar und auch in Heilbronn 16 Grad heute am Nachmittag. Morgen wird es dann stellenweise wieder nass. 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
0: 7:03, die neue 107.7 Verkehrsservice. Leider ist schon einiges passiert, vor allem oben auf der A8 bei euch zwischen Leonberg Ost und dem Kreuz Stuttgart. Unfallaufnahme, und leider haben sie die Autobahn in Fahrtrichtung Stuttgart auch dicht gemacht. Wer sich auskennt, das Ganze weiträumig umfahren. Und frischer Unfall auch gerade passiert, Höhe Pforzheim Nord, ebenfalls A8. Ungesicherter Unfall auf der linken Spur, und da stehen Menschen auf der Autobahn. Und noch eine Sperrung haben wir auf der A81 Würzburg Richtung Heilbronn zwischen Gerxheim und Tauberbischofsheim. Unfallaufnahme. Das waren nur die größten Probleme. Kommt gut und sicher ins Geschäft. Staus und Blitzer immer kostenlos. 0800 24 7 107 7. 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
11: Normalerweise ziehen wir um diese Uhrzeit ja immer die erste Rechnung des Tages. Machen wir auch wieder.
0: Jetzt machen wir erstmal euren Tank voll. Mehr dazu nach 3 Songs. Los geht's mit Kenny Loggins.
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0: Kelly Loggins mit Footloose. Hier ist die neue 107.7. Meinst du eigentlich, der hat überall das gleiche Passwort oder mehrere Logins?
1: Oh mein Gott.
0: Bester Rock und Pop. Schönen Morgen.

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1: Und nächstes Wochenende ist das Tresenthema dann. Hast du gehört? Kalle. Beim Radio kannst du ein Jahr für Ome tanken.
2: Ja, dann passt jetzt mal gut auf, weil dann könnt ihr eurem Nebensitzer gleich auch noch erklären, wie das funktioniert.
1: Also, pass auf, Kalle.
2: Ihr müsst einfach unser normales Programm hören und auf ganz besondere Songs achten, nämlich die drei Freitank-Songs. Der erste ist der wichtigste, Highway to Hell von AC/DC.
1: Ist auch der geilste.
2: Wenn der hier in voller Länge bei uns läuft, gibt's einen 100-Euro-Tankgutschein von
1: läuft
2: uns.
1: Läuft direkt danach der zweite Freitank-Song, Bed of Roses von Bon Jovi. Dann hauen wir sogar einen 300-Euro-Tankgutschein an euch raus.
2: Und die Chance auf ein Jahr freitanken habt ihr, wenn nach Bed of Roses auch noch What I've Done von Linkin Park läuft.
1: Das heißt, ihr checkt schon mal ab, wo die nächstgelegene Randtankstelle ist, weil es kann jederzeit losgehen mit dem ersten Freitanksong. Also habt unsere Nummer immer parat. 0800 24 7 107 7.
2: Und vor allem müsst ihr natürlich so viel es geht das Radio anhaben, um diese Freitanksongs auch nicht zu verpassen. Die neue 107 7 ist hier. 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

0: vor 7:30 ist es. Eigentlich bin ich ja strikt dagegen, zu Hause schon die Heizung anzumachen. Ja, aber
1: ich weiß.
0: Jetzt am Wochenende, wo ich viel zu Hause war, habe ich sie ja angemacht. Tja, leider hat die Hausverwaltung das wohl noch anders gesehen.
1: Tja, Frau Krause, Sie sagen doch immer, Sie brauchen die Heizung nicht so früh.
0: Ist noch nicht gegangen.
1: Ist auch an die Außentemperatur gekoppelt. Heute müsste sie gehen wahrscheinlich.
0: Hoffentlich.

0: Man hat echt die Arschkarte gezogen in meinem Umfeld, wenn man den Namen Jesse trägt.
1: Warum?
0: Da kriegst du jedes Mal kurz dieses Ständchen hier gesungen. Oh, es gibt so ein paar Namen, die sind für mich immer mit Songs verbunden. Nina zum Beispiel, kommt bei mir immer Nina Pretty Ballerina von ABBA raus.
1: Oh, okay.
0: Und bei Jesse natürlich der wunderbare Joshua Kerr. Das ist ein bester Rock und Pop.
1: Du darfst mich jetzt Jesse

0: Glückwunsch nach Freiburg. Der SC ist nach seinem Sieg gegen Schalke jetzt Tabellenführer. Eins unserer Themen jetzt. Es ist Montagmorgen, 7:30 Uhr.
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0: Mit Stefanie Häuslein.
2: Guten Morgen. Das Bundesverfassungsgericht befasst sich heute und morgen mit der Erbschaftssteuer und der Frage, sind die aktuellen Regeln fair? Heute wird eine Klage des Freistaats Bayern behandelt. Ministerpräsident Söder will die Erbschaftssteuer regionalisieren. Dann könnten die Länder entscheiden, ob sie sie erhöhen wollen oder nicht. Morgen verhandelt Karlsruhe darüber, ob Unternehmenserben genug Steuern zahlen. Findet die CDU einen Weg aus ihrer existenziellen Krise? Die Führungsspitze berät in Berlin 2 Tage lang über die Niederlagen der Partei bei den letzten Landtagswahlen. Auch die Amtsführung des Parteichefs und Kanzlers Merz ist Thema. Es gehe darum, das Vertrauen in die Partei und die Politik zurückzugewinnen, sagte CDU-Generalsekretärin Hoppermann. Sie und Merz wollen sich direkt nach den Beratungen heute äußern. Und jetzt weitere Meldungen in Kürze. US-Präsident Trumps Ankündigung einer teilweisen Waffenruhe im Ukraine-Krieg war offenbar heiße Luft. Er hatte verkündet, alle Angriffe auf Energieanlagen würden gestoppt. Nur Stunden später hat Russland aber der Ukraine zufolge wieder ein Heizkraftwerk zerbombt. Deutschland beteiligt sich mit 3 Tornados an einem NATO-Manöver zur Verteidigung mit Atomwaffen. Die Luftwaffe schickt sie in den nächsten Tagen von Rheinland-Pfalz nach Norditalien. Dort lagern nach inoffiziellen Angaben amerikanische Atomwaffen. Und Freiburg ist neuer Tabellenführer der Fußball-Bundesliga. Die Freiburger haben Schalke gestern 2:1 geschlagen. Stuttgart hat sich am Samstag mit einem 2:0 gegen Hoffenheim auf Platz 11 geschoben. Erster Einsatz war das am Samstag für die junge Nummer 1 im VfB-Tor, Dennis Simon, und direkt ein 2:0-Spiel. Trainer Sebastian Hoeneß.
3: Er war sehr emotional, was ich auch sehr schön fand zu sehen und wie viel einem jungen Spieler so ein Spiel bedeutet. Das war großartig zu sehen. Er hat ein gutes Spiel gemacht, sehr mutig, hat seine Nerven anscheinend im Griff gehabt. Also ich will ihn außerordentlich loben für dieses erste Spiel heute.
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0: Schönen guten Morgen. Hier ist das Wetter für uns in Baden-Württemberg. In Ludwigsburg messen wir aktuell 5 Grad, in Reutlingen 6 und bei euch in Sigmaringen 4 Grad. Die neue Woche beginnt trotzdem recht freundlich mit einem Mix aus Wolken und Sonne und am Nachmittag bis zu 18 Grad. Morgen kann es dann aber auch wieder nass werden. 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
4: Einiges los schon wieder, deswegen hier nur die größten Probleme. 7.33 Uhr, die neue 107.7 Verkehrsservice. Größtes Problem, A81 ist gesperrt, wenn ihr von Würzburg nach Heilbronn fahrt, vor Tauberbischofsheim. Zweites Problem, wird gerade ein bisschen kleiner. Die Sperrung auf der A8 ist aufgehoben, aber zwischen Leonberg-Ost und dem Kreuz Stuttgart 2 Spuren dicht, 11 Kilometer Stau von Karlsruhe Richtung Stuttgart. Und in der Gegenrichtung hat es auch gescheppert, von Stuttgart Richtung Karlsruhe. Bei Stuttgart-Möhringen 8 Kilometer stockender Verkehr. Kommt alle gut und sicher bitte an. Eure Staus und Blitzer kostenlos durchgeben an die 0800 24 7 1077. 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
0: Morgen, wir haben die meisten 80er, die meisten 90er, die meiste Musik. Jetzt Classic Rock von Bryan Adams und Summer of 69.
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Kennst du die Geschichte hinter diesem Song? Es ist 2008. Ein Studio in Nashville. Die Kings of Leon arbeiten an ihrem neuen Album. Caleb Followill hat Schmerzen in der Schulter. Deshalb spielt er die Gitarre weiter oben am Hals. Und plötzlich ist da dieses Riff. Dreckig. Caleb singt irgendwas dazu. Und irgendwann ruft er, Sex is on fire. Die Band lacht. Was für ein Quatsch. Sowas kann nicht veröffentlicht werden. Doch als ihnen der Song tagelang nicht aus dem Kopf geht, ändern sie ihre Meinung. Ein schräger Moment im Studio führt zum größten Erfolg der Band. Kings of Leon, Sex on Fire. Für uns ist das bester Rock und Pop. 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

0: Was habe ich dir vorhin, als die Mikros aus waren, erzählt, was ich gerade fast jeden Tag esse?
1: Barmi Goreng.
0: Asiatisch.
1: Ja.
0: Jetzt kriege ich schon wieder Hunger bei dem Song. Das klingt so ein bisschen nach süß-sauer. Bittersweet Symphony. 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

0: Und so ist es, wenn man uns halt so nahe steht, dann ist man bei unseren großen, coolen Aktionen ausgeschlossen. Es ist 7:45. Das trifft natürlich auch auf unseren Urschwaben Jens aus Eisling im Kreis Göppingen zu.
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2: Morgen, meine Lieben, grüßt euch.
3: Morgen, Jens.
0: Grüß Gott.
2: Ja, warum darf ich jetzt mitmachen? Ein Jahr Sprit zu gewinnen. Oh, das ist der Traum, ehrlich. Weil jedes Mal, wenn ich gerade an der Tankstelle bin, denke ich mir, mein Gott, wenn jetzt einer herlaufen würde und würde sagen, okay, ich zahle das mal. Komm, das wäre ein Traum. Das kann ich euch sagen, wenn da wirklich einer herlauft und die Karte drauf hebt.
0: Ich habe ja noch vorgeschlagen, dass wir die Aktion erweitern, dass Hanna und ich wirklich für die Leute tanken, wie es früher auch üblich war. Dass da jemand steht, der wirklich den Zapfern. Mein Vater packt immer wieder die Geschichte aus. Das war irgendwie sein Ferienjob an der Raststätte für die Leute zu tanken. Und NL, wenn ein Holländer rangefahren ist, wusste er immer, der gibt kein Trinkgeld. No, non lira. NL steht für non lira bei uns in der Familie deswegen.
2: Okay, das ist sehr gut. Das habe ich so auch noch nie gehört. Aber ich kann mich noch daran erinnern, wirklich als Kind, wie unser Herr Rink hieß, der Mann an der Tankstelle stand ist und da wirklich mein Vater immer getankt hat mit seinem Buschtäschle und dann praktisch mit seinem grauen Kitterle. Also total süß. Ehrlich. Ich fand das wirklich eine coole Aktion.
3: Gibt es im Ausland ja immer noch, ne? Teilweise.
4: Echt?
3: Ja, erst im Sommer auf Mallorca im Urlaub habe ich das erlebt.
0: Hast du wieder irgendeinem Mallorquiner schöne Augen gemacht und der hat für dich getankt wahrscheinlich.
3: Genau.
2: Jetzt wäre es einfach schöner, es kommt jemand zum Zahlen. Nicht mit zum Tanker, das kriegen wir ja selber hin zwischenzeitlich, sondern dass er an der Kasse nach vorne drückt und sagt, ich zahle.
0: Und dafür sind wir jetzt da. Du hast es gerade schon angedeutet, Jens, ein Jahr frei tanken. Entweder ihr geht jetzt auf unsere Homepage, die neue 107.7.de und lest euch einfach schnell rein oder ihr seid kurz geduldig und wartet bis 7:45, erklären wir es nochmal ausführlich, wie ihr mit unserer Hilfe und den Randtankstellen endlich mal wieder Bock habt, tanken zu fahren. Jens, morgen früh, 7:45 mit vollgetanktem Auto.
2: Jawohl, ich drücke alle die Daumen. Kommt gut durch, bis morgen.
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ist kurz vor 8. Hier ist die neue 107.7 mit dem epischen guten Morgen Rocksong.

0: aufpassen. Ich schalte jetzt mal diesen Laubbläser hier ein.
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2: Oh, kann es sein, dass es hier nach Benzin riecht oder was?
3: Ja, Mensch.

0: Ich glaube ja, diese Laubbläser, die funktionieren nur in der Mittagspause, wenn ich Mittagsschlaf machen will.
1: 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Damit ich morgen eine gut gelaunte Hanna habe. Bitte heute in Reutlingen. Zwischen wann? 12 und 14 Uhr?
0: Ja, nicht.
1: Nicht Laubbläser. Danke.
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12: Zum Glück starten wir ab heute unsere Freitankaktion. Vom Tankrabatt ist nach 12 Tagen nämlich leider nicht mehr so viel zu spüren. Eins unserer Themen jetzt. Es ist Montagmorgen, 8 Uhr.
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12: Mit Stefanie Häuslein.
13: Guten Morgen. Ist die Erbschaftssteuer fair? Mit der Frage befasst sich heute und morgen das Bundesverfassungsgericht. Heute wird eine Klage des Freistaats Bayern behandelt. Ministerpräsident Söder will die Erbschaftssteuer regionalisieren. Dann könnten die Länder entscheiden, ob sie sie erhöhen wollen. Morgen verhandelt Karlsruhe darüber, ob Unternehmenserben zu wenig Steuern zahlen. Wie verarbeitet die CDU ihr Umfragetief? Darüber berät die Führungsspitze heute noch. Auch die Amtsführung von Parteichef und Kanzler Merz ist Thema. Es gehe jetzt darum, Vertrauen zurückzugewinnen, sagte Generalsekretärin Hoppermann. Der rheinland-pfälzische Regierungschef Schnieder schlug vor, dafür die Stromsteuer für alle zu senken, wie es versprochen war. Und der sächsische CDU-Ministerpräsident Kretschmer wurde heute Morgen im Ersten grundsätzlich.
14: Es war klar, Deutschland hat an vielen Punkten keine Wettbewerbsfähigkeit, das Thema Energie, die Regulierungsdichte, viele andere Punkte auch im Arbeitsmarkt. Und das ist alles nicht angegangen worden. Stattdessen haben wir uns mit Nebenthemen beschäftigt.
13: Und jetzt weitere Meldungen in Kürze. Der Tankrabatt ist nach 12 Tagen bereits wieder weniger bemerkbar. Ein Teil der Entlastung durch die Energiesteuersenkung ist verpufft. Autoclubs empfehlen Spritpreis-Vergleichs-Apps wie die des ADAC oder Clever Tanken. Die Bundeswehr beteiligt sich mit 3 Tornados an einer Atomwaffenübung der NATO. Die Maschinen werden dafür von Rheinland-Pfalz nach Norditalien verlegt. Ab morgen trainieren dort 17 NATO-Staaten den möglichen Einsatz von Atomwaffen, vor allem zur Abschreckung. Und Freiburg ist neuer Tabellenführer der Fußball-Bundesliga. Die Freiburger haben Schalke gestern in Unterzahl 2:1 geschlagen. Platz 1, dazu sagt Freiburg-Trainer Julian Schuster.
15: Was viel, viel schöner ist, wirklich die Art und Weise, vor allem dann in Unterzahl eben auch zu gewinnen, darüber bin ich viel, viel glücklicher.
13: Der VfB Stuttgart hat sich am Samstag bereits mit einem 2:0 gegen Hoffenheim auf Platz 11 geschoben.
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12: Schönen guten Morgen. Hier ist das Wetter für uns in Baden-Württemberg. Noch ist es kalt. Bis zum Nachmittag steigen die Temperaturen dann aber in der Sonne auf 16 Grad in Göppingen. In Ehningen, Kreis Böblingen 15 und bei euch in Karlsruhe 17 Grad heute maximal. Morgen dann teilweise Regen, Mittwoch und Donnerstag aber wieder freundlich und recht mild. 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
1: Gleich wird's 8.03 Uhr, die neue 107.7 Verkehrsservice. Chaos heute Morgen auf der A8. Wir fangen an von Karlsruhe Richtung Stuttgart. Wie immer bei Pforzheim an der Großbaustelle 8 Kilometer Stau. Und am Leonberger Dreieck ist wieder alles frei, aber nach der Sperrung immer noch 6 Kilometer Stau zwischen Leonberg West und dem Kreuz Stuttgart. Dann schauen wir in die Gegenfahrbahn von Ulm Richtung Stuttgart zwischen dem Flughafen und dem Kreuz Stuttgart. 8 Kilometer Stop and Go. Und ein Blitzer gebe ich euch noch mit von Marc in Reutlingen in der Rommelsbacher Straße. 50 sind erlaubt. Eure Staus, eure Blitzer immer kostenlos. 0800 24 7 1077. 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
12: Jetzt ist es also soweit. Am Wochenende habe ich Sommer gegen Winterklamotten getauscht.
1: Ich dachte Sommer gegen Winterreifen. Mach mal langsam. Hanna und Nikolaus hier jetzt mit Michael Jackson.
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0: Morgen, 7:07 aus aktuellem Anlass. Geht mal rüber in die Nachrichtenredaktion zu Stefanie Häuslein.
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2: Paukenschlag in Berlin, wollte ich sagen. Bärbel Baas tritt zurück. Die SPD-Politikerin gibt sowohl das Amt als Parteichefin als auch das Amt der Arbeitsministerin ab. Sie begründet das vor allem mit den Angriffen auf ihre Arbeit und ihre Person, auch vom Koalitionspartner. Alles Weitere ist offen.
3: Vielen lieben Dank, Steffi. Die neue 107.7, auch am frühen Montagmorgen, halten wir euch hier natürlich mit allem auf dem Laufenden. Bester Rock und Pop. Schönen Wochenstart.

0: Weißt du, was mir aufgefallen ist? Ich glaube, ich habe noch nie in meinem Leben ein Polizei- oder ein Feuerwehrauto tanken gesehen.
1: Ja, ich glaube, die tanken auch immer bei sich auf dem Hof, oder?
0: Ja, wahrscheinlich. Also ich würde ja eher zu einer Randtankstelle fahren.
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1: Ohne Kopfschmerzen zur Tankstelle fahren und das auch noch nach 12 Uhr. Das wollen wir diesen Herbst erreichen.
0: Ab sofort laufen bei uns deswegen 3 besondere Songs, die 3 Freitank-Songs. Das sind alle Songs, die ihr kennt und alle liebt. Und bei denen müsst ihr ab sofort im Kopf wirklich, wenn ihr die hört, auf Alarmstufe Rot schalten.
1: Wenn ihr bei uns AC/DC hört mit Highway to Hell, dann anrufen, um einen 100-Euro-Tankgutschein zu gewinnen. Der 2. Freitanksong ist Bed of Roses. Und läuft dieser Bon Jovi-Song direkt nach Highway to Hell, dann gibt's einen 300-Euro-Tankgutschein abzustauben.
0: Und Weihnachten und Ostern an einem Tag ist, wenn Highway to Hell kam, dann Bed of Roses.

0: du nicht immer eine von denen, die gesagt hat, ich muss nicht heizen. Meine Nachbarn, die heizen so viel, das strahlt bis...
1: Ja, Problem dieses Jahr ist, die Wohnung unter mir steht schon seit einem halben Jahr leer.
0: Aha.
1: Ich glaube, das ist wirklich kühler dieses Jahr.
0: Die neue 107.7. Bester Rock und Pop. Noch ist es frisch draußen.

0: Kennst du das Hamburger Schanzenfest?
1: Yes.
0: Da war ich mal als 16-Jähriger, weil meine Schwester in Lübeck studiert hat. Mhm. Dann habe ich die besucht. Und da waren wir die ganze Nacht feiern, waren dann morgens, als der Fischmarkt aufgemacht hat,
1: ja,
0: am
1: Klassiker.
0: Hafen.
1: Mhm.
0: Und an diese Situation muss ich denken, wenn ich diesen Seemannssong höre, sage ich mal. N'oublie jamais. Wunderschöne Nummer. Joe Cocker. 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
6: Guten Morgen, hier ist das Wetter für uns in Baden-Württemberg. In Böblingen messen wir aktuell 5 Grad, in Ehingen an der Donau auch 5 und bei euch in Schwäbisch Hall sind es noch 3 Grad.
7: Gefühlt minus 10 Grad heute Morgen.
6: Ja, verursacht durch den Nebel, aber im Tagesverlauf wird es noch freundlicher. Maximal 18 Grad sind in der Sonne drin, morgen wird es dann aber auch wieder nass. 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
7: 8:32 Uhr, die neue 107.7 Verkehrsservice. Ist ein bisschen der Wurm drin heute Morgen. Vorsichtig fahren, immer noch auf der A81. Jetzt noch ein frischer Unfall zwischen Stuttgart-Feuerbach und dem Leonberger Dreieck. Ungesichert der Unfall, ganz arg aufpassen bitte. Und kräftig Stau auf der A8. Wir schauen einmal, wenn ihr von Ulm nach Stuttgart fahrt, zwischen Pliningen und Degerloch, frischer Unfall, 8 Kilometer Stau. Und in der Gegenrichtung Karlsruhe-Stuttgart zwischen Leonberg und dem Kreuz Stuttgart nach der Sperrung immer noch 7 Kilometer Stop and Go. Das waren jetzt auch nur die größten Probleme. Kommt gut und sicher durch. Staus und Blitzer immer kostenlos. 0800 24 7 107 7. 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
7: Hallöchen.
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7: Kenny Loggins jetzt mit Welcome to Hot Light. Wir sind Hanna und Nikolaus. Schönen Wochenstart euch.
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0: Hanna, geh mal ganz kurz raus, da will jemand, irgendein Kollege. Hanna, kommt kurz, geh mal kurz raus, ich muss mit den Hörern alleine sein. Das geht jetzt nur euch und mich was an. Leute, in 2 Wochen haben wir endlich Herbstferien. Du solltest doch rausgehen, ich weiß, du willst es nicht hören.
1: Gut, dass so viele in Baden-Württemberg Herbstferien haben werden.
0: Bester Rock und Pop.

0: habe jetzt ewig überlegt und nur ein anderes Beispiel gefunden. Ein Song, wo der Songtitel gar nicht genannt wird, gar nicht gesungen wird.
1: Mhm.
0: Queen mit Bohemian Rhapsody.
1: Stimmt.
0: Und auf dem gleichen Level sind natürlich Green Day mit Basket Case.

0: Jetzt will hier niemand die Sitzheizung im Auto nehmen. Aber wusstest du, dass bei manchen Autos dadurch der Spritverbrauch indirekt steigt?
1: Klar, aber ist egal. Hauptsache ein warmer Popo, oder?
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1: Das war jetzt sehr kompliziert dafür. Dass du eigentlich ja nur sagen wolltest, wir übernehmen euren Sprit.
0: Das will ich sagen, ja.

0: Kerstin hier.
1: Hallöchen.
0: Und genau das machen wir den ganzen Herbst. Für euch voll tanken.
1: Und dafür müsst ihr gar nichts machen, außer... Ja, es macht eigentlich sogar Spaß, nicht außer... Ihr müsst einfach eure Lieblingssongs hören. Der wichtigste ist ab sofort Highway to Hell von AC/DC. Wenn der hier in voller Länge kommt... könnt ihr euch einen 100-Euro-Tankgutschein sichern.
0: Aber wenn direkt danach noch Bed of Roses von Bon Jovi läuft, dann schenken wir euch sogar einen 300-Euro-Tankgutschein.
1: 300 Euro, da kann Hannah ihren SUV gerade einmal voll tanken. Nee, jetzt kommt der Knüller. Wir haben noch mehr, wenn Highway to Hell, dann Bed of Roses und dann Linkin Park mit What I've Done kommt. Habt ihr im Leben eine Sorge weniger. Zumindest für ein Jahr. Dann könnt ihr ein Jahr an den Rand-Tankstellen frei tanken.
0: Die Songs können ab sofort hier laufen. Ich würde also das Radio so viel anlassen wie möglich.
1: So viel wie die Sitzheizung morgens ungefähr.
0: Die neue 107.7 ist hier. Bester Rock und Pop jetzt mit Queen und Radio Gaga.

0: Bei uns gab es am Wochenende klassisches Umzugsessen. Tiefkühlpizza.
1: Ah, bei mir auch.
0: Und
1: bin
0: dann
1: auch gar nicht umgezogen.
0: Erstmal schön danach den Ofen offen gelassen und gedacht, ich brauche noch keine Heizung.

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Es ist kurz vor neun. Hier ist die neue 107.7 mit dem epischen guten Morgen Rocksong.

0: aufpassen. Ich schalte jetzt mal diesen Laubbläser hier ein.
1: Die neue 107.7 Laubbläser, die sind so geil. Denn hier pusten 30.000 Watt aus diesem Vorderteil.
2: Oh, kann es sein, dass es hier nach Benzin riecht oder was?
3: Ja, Mensch.

0: früher während meinem Studium immer auf dem Bauhof gejobbt, in McMühl im Kreis Heilbronn. Und alle haben sich immer drum geprügelt, die Laubbläserarbeiten auf dem Friedhof zu machen.
1: Ja, klar.
0: Das ist wirklich mit Abstand das Geilste. Die neue 107.7. Schönen Montag euch.
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4: Am Wochenende haben die Toten Hosen großen Abschied, ihr letztes Konzert in Argentinien gegeben. Und da, also da musste man wirklich mitweinen, so rührend war das. Eins unserer Themen jetzt. Es ist Montagmorgen, Punkt 9 Uhr.
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4: Mit Stefanie Häuslein.
6: Guten Morgen. Paukenschlag in Berlin. Bärbel Baas legt alle Ämter nieder und tritt sowohl als SPD-Chefin als auch als Arbeitsministerin zurück. Baas begründet den Schritt am Morgen vor allem mit öffentlichen Angriffen auf sich. Sie war auch aus den Reihen des Koalitionspartners als Blockiererin, Fehlbesetzung und Gegenspielerin des Kanzlers kritisiert worden. Diese Angriffe seien in einer für sie schwierigen Phase nach dem Tod ihrer Stieftochter gezielt forciert worden, sagte Baas. Reaktionen von Unionsseite gibt es noch nicht. Die CDU ringt um ihre Zukunft. Die Führungsspitze berät heute noch über die verlorenen Landtagswahlen, die Umfragetiefs und die Amtsführung von Parteichef und Kanzler Merz. Es gehe jetzt darum, Vertrauen zurückzugewinnen, sagte Generalsekretärin Hoppermann. Der rheinland-pfälzische Regierungschef Schnieder schlug vor, dafür die Stromsteuer für alle zu senken. Und der sächsische CDU-Ministerpräsident Kretschmer wurde heute Morgen im Ersten grundsätzlich.
7: Es war klar, Deutschland hat an vielen Punkten keine Wettbewerbsfähigkeit, das Thema Energie, die Regulierungsdichte, viele andere Punkte auch im Arbeitsmarkt. Und das ist alles nicht angegangen worden. Stattdessen haben wir uns mit Nebenthemen beschäftigt.
6: Und jetzt weitere Meldungen in Kürze. Beim Verfassungsgericht steht ab heute die Erbschaftssteuer auf dem Prüfstand. Heute wird eine Klage des Freistaats Bayern behandelt. Das Land will über die Erbschaftssteuer selbst entscheiden. Morgen verhandelt das Gericht darüber, ob Unternehmenserben genug Steuern zahlen. Deutschland beteiligt sich mit 3 Tornados an einem Atomwaffenmanöver der NATO. Sie werden diese Woche von Rheinland-Pfalz aus nach Norditalien verlegt. Dort lagern, wie zum Beispiel auch in Belgien und den Niederlanden, nach inoffiziellen Angaben amerikanische Atomwaffen. Und am Schluss gab's Tränen auf der Bühne bei Campino. Nach 34 Jahren haben sich die Toten Hosen mit einem fulminanten Arena-Konzert von Buenos Aires verabschiedet. Die Band hat in Argentinien eine besondere Fanbase. Nächstes Jahr sind auch in Deutschland Hosen-Abschiedskonzerte geplant.
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4: Würdest du sagen, heute ist das kurze Hosen-Abschiedskonzert?
8: Ja, könnte man so sagen. Hier ist das Wetter für uns in Baden-Württemberg. Heute sollte es zumindest überall trocken bleiben. Am Nachmittag gibt es auch sonniges Herbstwetter bei 16 Grad in Korntal. In Horb am Neckar auch 16 und auch bei euch in Heilbronn maximal 16 Grad heute. Morgen dann stellenweise wieder nass, also wie sagt man, Hochwasserhosenwetter.
4: So.
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4: 3:09, die neue 107.7 Verkehrsservice. Da war einiges los auf den Straßen heute Morgen. So langsam beruhigt sich's wieder. Von Ulm Richtung Stuttgart habt ihr immer noch Stau auf der A8. Und zwar ab dem Flughafen bis Degerloch knapp 7 Kilometer Stop and Go. Und parallel dazu hängt's auch unten auf der B10. Unfallhöhe Oberesslingen ab dem Plauchinger Dreieck knapp 4 Kilometer stockender Verkehr. Vorsichtig fahren auch auf der B295 Kalf Richtung Stuttgart. Kaputter LKW quer auf der Fahrbahn. Und wenn ihr noch was seht, Staus oder Blitzer immer kostenlos durchgeben. 0800 24 7 1077.
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8: Ab sofort sind Handschuhe beim Radfahren wieder Pflicht.
4: Oh ja.
8: Frisch ist es. Hanna und Nikolaus sind hier.
4: Ich habe auch immer noch kalte Hände, weil ich sie heute Morgen vergessen habe beim Fahrradfahren. Die meisten 80er mit Chicago.
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0: bist die Expertin. Dieses Jahr ist ja irgendwie alles möglich. Kann ich meine kurzen Hosen jetzt wirklich schon wegräumen? Oder?
1: Ich glaube, kurze Hosen sind vorbei.
0: Gibt es nicht irgendeine Bauernregel, die besagt, das wird ganz...
1: Wenn dann nur für einen Tag.
0: Heißer November oder sonst ja, genau. Irgendwas. 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

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Kennst du die Geschichte hinter diesem Song? Es ist 1998 auf den Bahamas. Lenny Kravitz fährt morgens am Meer entlang. Neben ihm sitzt seine Tochter Zoe. Er bringt sie zur Schule. Typischer Alltag. Mit viel Sonne am Wasser. Und trotzdem will er gerade einfach nur frei sein. Als seine Tochter in der Schule ist, steht Lenny allein im Studio. Er will eigentlich nur einen Verstärker testen und spielt ein paar Akkorde. Und plötzlich ist da dieser Groove. Schwerelos. Lenny schreibt einen Text dazu. Ich will wegfliegen, singt er. Hoch in den Himmel. Aus einem Gitarrentest wird einer unserer absoluten Lieblingssongs. Lenny Kravitz, Fly Away. Für uns ist das

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0: 9:22 Uhr. Ihr hört die neue 107.7. Mein Sohn hat am Wochenende vermutlich die Erklärung gefunden, warum Dennis Under von unserem VfB Stuttgart, seit er Kapitän ist, nicht mehr trifft.
1: Da ist schon der Hinweis, oder? Seit er Kapitän ist.
0: Genau, seit er Kapitän ist.
1: Ah, das heißt, die Binde ist schuld quasi. Ja. Die schnürt ihm die Blutzufuhr zum Herzen ab.
0: Das ist doch klar, dass der jetzt nicht mehr so schnell laufen kann und Tore schießen kann. Ist ja schwer, der muss ja jetzt die Kapitänsbinde tragen.
1: Weißt du, und deswegen tun deinem Sohn auch Pflaster weh. Das ist alles.
0: Aber vielleicht ist es eben bei Dennis Undorf genauso. Nimmt ihm die Binde mit ab, dann trifft er auch wieder.
1: Die Eisenbinde. Trotzdem haben wir 2:0 gewonnen. Die neue 107.7, bester Rock und Pop. Ja.

0: Manchmal ist der Weg zu dem Namen einer Band ultra kompliziert. Journey zum Beispiel, die haben ja damals eine Ausschreibung übers Radio gemacht. Wie sollen wir heißen? Bei dieser Band war es ganz einfach. Sie haben sich zusammen mit der ganzen Band und ihren Crewmitgliedern in einem kleinen Haus in Hollywood eingeschlossen zum Musik machen und haben irgendwann gemerkt, boah, ist das hier voll. Wieso nennen wir uns nicht Crowded House?
1: Ja, perfekt.
0: Und da ist gute Musik bei rumgekommen in diesem Haus. Weather with You, bester Rock- und Pop-

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2: Guten Morgen, hier ist das Wetter für uns in Baden-Württemberg. In Remseck am Neckar im Kreis Ludwigsburg messen wir aktuell 6 Grad. Bei euch in Reutlingen 7, ebenso in Biberach. Ja, die neue Woche beginnt doch recht freundlich. Mit einer Mix aus Sonne und Wolken bis zu 18 Grad sind am Nachmittag drin. Morgen kann es dann auch wieder ein bisschen nass werden.
3: Ich bin dran, gell?
2: Ja. Yep.
3: Entschuldigung. Da habe ich gar nicht so viel zu sagen, ausnahmsweise. 9:30, die neue 107.7 Verkehrsservice. Aber einiges geboten heute Morgen auf der A8 oben. Ein Stau ist noch übrig geblieben. Und zwar, wenn ihr von Ulm nach Stuttgart fahrt, auf den Fildern zwischen Wendlingen und Degerloch. Sperrung im weiteren Verlauf ist eine Spur dicht, knapp 4 Kilometer Stop and Go. Und geblitzt wird in Reutlingen, Rommelsbacher Straße beim Burger King. Beidseitig wird geblitzt, 50 sind erlaubt. Dankeschön an Marc fürs Melden. Eure Staus, eure Blitzer, immer kostenlos. 0800 24 7 107
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3: Hallo.
2: Hanna und Nikolaus hier. Guten Morgen, kommt gut in die neue Woche.
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0: weiß noch genau, da haben wir unsere Freunde aus Travemünde an der Ostsee besucht. Vor 25 Jahren oder so. Und meine Mutter war die ganze Fahrt, es ist ja einiges, bis man da oben ist, scharf drauf, weil sie gesagt hat, die haben ganz neu jetzt eine Fußbodenheizung im Badezimmer. Und das habe ich auch seit diesem Wochenende.
1: In der neuen Wohnung?
0: Wie konnte ich nur ohne leben? War das geil heute Morgen, als es so kalt war? 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

0: Der Herr Heischt, der Automechaniker meines Vertrauens, Hanna. Mhm. Der hat mir mal erzählt, dass in meinem Tank, auch wenn die Anzeige sagt 0 Kilometer Reichweite, noch 50 Kilometer drin sind.
1: Ah, was?
0: Und seit er mir das erzählt hat,
1: reizt du das natürlich immer aus.
0: Ich bin
1: oder?
0: Das ganze Wochenende mit angeblich leerem Tank gefahren.
1: Ihr macht das bitte nicht so. Ihr tankt bitte rechtzeitig und wenn ihr viel Radio hört, geht der Tank dann auch noch auf uns.
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0: 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Der Tankrabatt ist jetzt übrigens genau 12 Tage alt, aber der Sprit ist ja immer noch bei über 2 Euro für einen Liter. Ab sofort nehmen wir das Thema selbst in die Hand. 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
1: Und wir sind beim Radio, das heißt, hier wird mit Musik gearbeitet.
0: Jawohl.
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1: Egal, ob ihr uns über DAB Plus hört, übers Web oder auch unsere App. Hauptsache, ihr habt unser Programm an und hört immer mit einem halben Ohr zu. 0800 24 7 107 ist die Nummer, die ihr dann wählen müsst.

0: Wie heißt es so schön? Warum in die Ferne schweifen, wenn das Gute liegt so nah?
1: Ja.
0: Hier ist die neue 107.7. Survivor waren fertig mit Burning Heart. War ja der Soundtrack zu Rocky 4.
1: Mhm.
0: Dann haben sie den Song Sylvester Stallone vorgespielt. Und er hat gesagt, Jungs, wieso heißt dieser Song The Unmistakable Fire? Wollt ihr es nicht ein bisschen einfacher machen und ihr nennt den Song Burning Heart, wenn ihr hier schon die ganze Zeit Burning Heart?
1: Naja, warum nicht?
0: Warum?
1: Oder haben sie sich dann gedacht?
0: Haben dann festgestellt, der Mann kann mehr als nur boxen. Hier ist bester Rock und Pop aus den 80ern, die neue 107.7.

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8: Die Woche fängt direkt mal mit einem riesigen Knall an in Berlin. Und es geht ausnahmsweise mal nicht um Kanzler Merz. Eins unserer Themen jetzt. Es ist Montag, Vormittag, 10 Uhr.
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8: Stefanie Häuslein.
9: Guten Tag. Arbeitsministerin und SPD-Chefin Bärbel Baas hat ihren sofortigen Rücktritt von beiden Ämtern angekündigt. Neuer Arbeitsminister soll der frühere Ministerpräsident Alexander Schweizer aus Rheinland-Pfalz werden. Baas teilte mit, sie bringe momentan nicht die Kraft auf, kurzfristig ihre Arbeit vollumfänglich auszuüben. Wie bekannt wurde, ist ihre Stieftochter verstorben. Zugleich ist sie von Unionsseite zuletzt mehrfach scharf und teils persönlich kritisiert worden. CDU-Außenminister Wadephul.
10: Ich finde, wir sollten in der Politik auch immer daran denken, dass Menschen diese Ämter ausüben. Insofern sind meine Gedanken zunächst einmal bei ihr ganz persönlich, weil sie ein sehr feiner Mensch ist, der uns in der Koalition sicherlich auch fehlen wird. Es ist ein zentrales Ressort und das hat sie mit sehr viel Empathie und auch Fachkompetenz ausgeübt.
9: Umbruch auch bei der CDU? 2 Tage hat die Parteispitze sich beraten. Heute am frühen Nachmittag wollen Bundeskanzler und Parteichef Merz und Generalsekretärin Hoppermann Ergebnisse präsentieren. Das Treffen war nach den 3 harten Niederlagen der Partei bei den Landtagswahlen im September angesetzt worden, die die Partei in eine ihrer schwersten Krisen gestürzt haben. Zur Stunde berät sich das CDU-Präsidium, gegen Mittag nochmals der Vorstand. Und jetzt weitere Meldungen in Kürze. Beim Verfassungsgericht steht ab heute die Erbschaftssteuer auf dem Prüfstand. Heute wird eine Klage des Freistaats Bayern behandelt. Das Land will über die Erbschaftssteuer selbst entscheiden. Morgen verhandelt das Gericht darüber, ob Unternehmenserben ausreichend Steuern zahlen. Im Prozess gegen Ex-Bundesverkehrsminister Scheuer sagen heute die Hauptzeugen aus. Scheuer steht wegen des Vorwurfs einer Falschaussage im Zusammenhang mit der gescheiterten Pkw-Maut vor Gericht. Er soll vor dem Untersuchungsausschuss gelogen haben. Und auf der A81 bei Tauberbischofsheim im Main-Tauber-Kreis ist am Morgen ein Ketchup-Lastwagen umgekippt. Die Autobahn war voll gesperrt, Ladung hatte sich auf allen 3 Spuren verteilt. Die Reinigungsarbeiten laufen.
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8: Hier ist das Wetter für uns in Baden-Württemberg. Aktuell in Süßen 10 Grad, in Stuttgart-Hieslach auch 10 Grad. 7 Grad sind es noch in Titisee-Neustadt, aber es wird 12 bis 19 Grad sind drin bei Wolken und Sonne. Es bleibt trocken. Morgen tagsüber auch sonnig, abends kann es dann regnen. 3 nach 10, wir schauen auf die Straßen im neue 107.7 Verkehrsservice. Bitte Vorsicht auf der A81, Stuttgart Richtung Singen, zwischen Rottenburg und Horb am Neckar, verlorene Ladung auf allen Spuren verteilt. Vorsicht auf der B27, Stuttgart Richtung Tübingen, zwischen Tübingen Nord und Zentrum läuft eine Unfallaufnahme, die linke und mittlere Spur sind blockiert und die A8 Ulm Richtung Karlsruhe, zwischen Flughafenmesse und Kreuz Stuttgart 8 Kilometer Stau. Eure Staus und Blitzer. Immer kostenlos 0800 24 7077.
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8: Fast schon Mitte Oktober. Schönen Montag-Arbeitstag zusammen. Wir spielen die meisten 80er für Baden-Württemberg und starten im Geschäft mit dem legendären Queen-Song Who Wants to Live Forever. Ich bin Doro. Hi.
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0: 11. Schönen Montag.
1: 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Kennst du die Geschichte hinter diesem Song? Es ist 1983, Los Angeles. Kennedy Gordy sitzt an einem neuen Song. Sein Vater ist der Chef von Motown. Dem Label, das Stars wie Stevie Wonder, Diana Ross und die Jackson 5 groß gemacht hat. Aber Kennedy will nicht klingen wie der Sohn vom Chef. Er will etwas Eigenes. Also nennt er sich Rockwell. Und schreibt einen Song über dieses Gefühl. Alle schauen auf dich. Alle beobachten dich. Sogar unter der Dusche fühlt er sich nicht sicher. Gruselig und ein bisschen drüber. Für so einen Song braucht er einen ganz besonderen alten Freund. Michael Jackson. Ja, das ist Michael Jackson. Damit klingt der Song nicht mehr nur paranoid, sondern wie ein 80er Megasong. Rockwell. Somebody's Watching Me. Wir nennen das

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7: Hier ist das Wetter für uns in Baden-Württemberg. Heute 12 bis 19 Grad, Wolken und Sonne. Also es wird auf jeden Fall angenehm und es bleibt trocken. So geht's morgen dann auch erstmal los. Später zieht's zu und dann kann's nass werden. 10.31 Uhr, die neue 107.7 Verkehrsservice mit 2 Gefahrenstellen. Bitte Vorsicht auf der 5 Richtung Darmstadt zwischen Heidelberg-Schwetzingen und Kreuz-Heidelberg. Ungesicherter Unfall. Und ein liegen gebliebenes Auto auf der B14 Richtung Backnang zwischen dem Teiler B14, B29 und Waiblingen Mitte. Der steht da auf dem Beschleunigungsstreifen. Dann wird geblitzt vom Jägerhaus in Esslingen Richtung Eichwald, kurz nach der Abfahrt nach Kimmichsweiler. Das ist die alte Römerstraße. 70 dürft ihr fahren. Danke Matthias fürs Melden. Eure Staus, eure Blitzer, immer kostenlos. 0800 24 7 1077. Ich bin Doro. Hi. Mit den meisten 80ern, den meisten 90ern, der meisten Musik zum Schaffen. Und Like the Way I Do. Hier ist Melissa Etheridge. Kommt gut durch.
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0: Star Rock und Pop von Liquido aus Baden-Württemberg, Narcotic. Auf der neuen 107.7, 10.42 Uhr. Und es ist die erste richtige Herbstwoche in Baden-Württemberg von den Temperaturen her, oder? Heute erster Tag, an dem ich nicht im dicken Pulli raus bin, sondern mir noch einen Mantel übergeschmissen habe. Davor habe ich es immer so ausgehalten. Aber da kann Mick Fleetwood von Fleetwood Mac nur müde drüber lächeln. Mick hat sich's nämlich mittlerweile auf Hawaii gemütlich gemacht.
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0: Und wenn ihr rauskriegt, wie er dort auf Hawaii eine ganz lange Zeit sein Geld abseits der Musik verdient hat, kriegt ihr eine neue 107.7 Tasse von mir.
2: Ich habe ein eigenes auf Hawaii.
0: Was versteckt sich hinter meinem geheimen Rockstar-Wort? Kommt ihr dahinter? Was hat Mick Fleetwood auf Hawaii betrieben? Jetzt mittippen, freue mich auf euch. 0800 24 7.

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8: Die Woche fängt direkt mal mit einem Riesenknall in Berlin an. Unser Top-Thema jetzt. Es ist Montagvormittag, 11 Uhr.
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9: Schönen guten Tag. Bärbel Baas macht Schluss mit der Spitzenpolitik. Sie tritt als SPD-Chefin und Bundesarbeitsministerin zurück und begründet das mit einem Todesfall in der Familie. Gleichzeitig prangert Baas öffentliche Angriffe auf ihre Person an, auch aus den Reihen der Union. Fabian Hoffmann hat die Reaktion auf den Paukenschlag zusammengefasst.
10: Führende SPD-Politiker reagierten bestürzt. Co-Chef Lars Klingbeil nennt die Angriffe gegen Baas in den letzten Tagen unanständig und verletzend. Sowas gehört sich nicht, sagt er. Der CDU-Ministerpräsident von Rheinland-Pfalz, Gordon Schnieder, zeigte Verständnis für Baas' Entscheidung. Von der Kritik am politischen Umgang mit ihr will er aber nichts wissen. Ein Nachfolger für Baas im Arbeitsministerium steht übrigens schon in den Startlöchern. Alexander Schweizer soll's werden. Bis Mai war er rheinland-pfälzischer Ministerpräsident.
9: Mit dem traditionellen Feuerwerk ist am Abend der Cannstatter Vasen zu Ende gegangen. 2,5 Millionen Gäste haben die Veranstalter des größten Volksfestes in Baden-Württemberg in diesem Jahr gezählt. Im Vorjahr waren es noch über 4 Millionen. Die Veranstalter ziehen trotzdem ein positives Fazit. Und nun weitere Meldungen in Kürze. Wie geht's weiter mit der CDU? Diese Frage steht nach Wahlschlappen, schlechten Umfragewerten und nicht zuletzt auch Kritik an Kanzler Merz schon seit längerem im Raum. Die Parteispitzen beraten auch heute noch bei einem Krisentreffen über den weiteren Kurs. In Mecklenburg-Vorpommern starten heute die Koalitionsverhandlungen für eine mögliche Landesregierung. Die SPD von Ministerpräsidentin Schwesig will mit Grünen und Linken zusammenfinden. Die AfD war bei der Landtagswahl letzten Monat stärkste Kraft geworden, findet aber keinen Partner. Die Suche nach dem vermeintlichen Puma bei München geht weiter. Jetzt ist die Polizei auch mit einer Reiterstaffel im Erdinger Moos nahe des Flughafens unterwegs. Zu Fuß, mit Hunden, im Hubschrauber oder mit Drohnen hatte man bisher keinen Erfolg. Ein Jäger hatte das Tier vorige Woche gefilmt. Seitdem fehlt von dem Tier jede Spur.
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8: Hier ist ist das Wetter für uns in Baden-Württemberg. Wir haben aktuell in Karlsbad 10 Grad, in Waiblingen sind es 11 Grad, in Deizisau auch 10 Grad. Wolken und Sonne heute und es sind noch bis zu 19 Grad drin. Dazu bleibt es trocken. Morgen auch erstmal tagsüber Sonne, abends Wolken und dann kann es regnen. Hallo auf die Straßen, 2 nach 11, die neue 107.7 Verkehrsservice. Vorsicht auf der A5, Karlsruhe Richtung Basel. In der Ausfahrt Bühl steht ein Liegenbleiber. Auf der B14 Richtung Backnang, Vorsicht zwischen dem Teiler B14, B29 und Waiblingen Mitte, liegen gebliebenes Auto auf dem Beschleunigungsstreifen. Und auf der A8 Stuttgart Richtung Karlsruhe zwischen Pforzheim West und Dreieck Karlsruhe, 3 Kilometer Stop and Go. Dann wird geblitzt im Kreis Göppingen zwischen Bierenbach und Wäschenbeuren am Krettenhof. Erlaubt sind 30. Eure Staus, eure Blitzer, immer kostenlos. 0800 24 7 1077.
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8: Wir sorgen für ein Problem weniger an der Tanke und zahlen euch ein Jahr Sprit. Wie, was, wo? Gleich nochmal ganz in Ruhe nach 6 Songs am Stück und den meisten 80ern. Hier sind Journey. Ich bin Doro. Hi.
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0: 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Dass euch unsere Freitank-Songs nicht durch die Lappen gehen. Hört ihr Highway to Hell von AC/DC in voller Länge? Ganz schnell anrufen. 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Also lasst auf jeden Fall das Radio an im Geschäft. Kann wirklich jederzeit soweit sein, dass wir einen, zwei oder alle drei Freitank-Songs spielen. Hier auf der 107.7 und dann ganz schnell anrufen. Wenn euch das jetzt zu schnell ging, alles nochmal in Ruhe nachlesen auf unserer Homepage.

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6: Das Wetter für uns in Baden-Württemberg. Heute Sonne und Wolken und 12 bis 19 Grad nachher noch. So geht's auch morgen erstmal los. Schön, freundlich, später zieht's dann zu und kann regnen. Und ab Mittwoch wird's auch schon wieder wärmer. 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Blick auf die Straßen um 11:30, die neue 107.7 Verkehrsservice. Vorsicht auf der B14 Richtung Backnang. Zwischen Teiler B14, B29 und Waiblingen Mitte liegen Bleiber auf der Beschleunigungsspur. Vorsicht auf der A81 Würzburg Richtung Heilbronn, ein Metallteil zwischen Mackmühl und Neuenstadt am Kocher. Und die A8 Stuttgart Richtung Karlsruhe zwischen Pforzheim West und Dreieck Karlsruhe, 4 Kilometer Stop and Go. Eure Staus und Blitzer immer kostenlos 0800 24 7 107 7. Wir bringen euch durch den Montag im Geschäft in ganz Baden-Württemberg mit den meisten 80ern, den meisten 90ern, der meisten Musik und Aerosmith. Dream on. Ich bin Doro. Hi.
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0: 107.7 am Montagvormittag im Geschäft und Baden-Württemberg ist am Raten. Rund um Mick Fleetwood. Was hat er denn vor ein paar Jahren noch stolz betrieben auf Hawaii, außer seine Band Fleetwood Mac?
1: Ich habe ein eigenes auf Hawaii.
0: Darum geht's. Walter aus Esslingen tippt auf ein Tonstudio. Könnte sein. Ist es aber nicht. Was denkt ihr? Wer knackt mein geheimes Rockstar-Wort heute? 0800 247 1077.

0: Hallo, ich bin Anja Kieser von den Evangelischen Kirchen. Das Konzert ist aus, wenn ich es sage. Versehen mit einem Zeigefinger nach oben. So kommentiert auf Instagram die Lateinlehrerin von Apache 207 das Konzert, zu dem sie von ihrem Ex-Schüler mal wieder eingeladen war. Anscheinend lädt der Musiker häufiger seine ehemaligen Lehrer und Lehrerinnen ein. Finde ich klasse. Die Lateinlehrerin hat anscheinend auch Humor. Ich hatte zum größten Teil auch Klassenlehrer. Es waren die, die einen ermutigt haben, die im Unterricht die Fäden in der Hand hielten und dennoch so frei waren, auf die Stimmung, die Fragen, die Nöte einzugehen, die gerade in der Klasse dran waren. Ein fettes Lob hier mal an meinen Grundschullehrer, Manfred Erdl. Er war immer fröhlich und hat nie einen vorgeführt, weil er vielleicht noch nicht gut genug lesen oder rechnen konnte. Lehrer wurde auch Jesus oft von seinen Freunden genannt, weil sie sich was abschauen wollten von ihm. Wie er die Welt und die Menschen sieht, wie er mit ihnen umgeht. Lehrer sind Vorbilder und gute Lehrer bleiben in Erinnerung ein Leben lang.
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15: Am Stuttgarter Flughafen hat heute der Bau des Pfaffensteigtunnels angefangen. Ein wichtiger Teil von Stuttgart 21. Eins unserer Themen jetzt. Es ist Montagmittag, 12 Uhr.
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16: Schönen guten Tag. Bärbel Baas macht Schluss mit der Spitzenpolitik. Sie tritt als SPD-Chefin und als Bundesarbeitsministerin zurück. Baas begründet das mit einem Todesfall in der Familie. Gleichzeitig prangert sie aber auch öffentliche Angriffe auf ihre Person an, auch aus den Reihen des Koalitionspartners der Union. Dazu sagte der rheinland-pfälzische CDU-Ministerpräsident Gordon Schnieder bei Welt TV.
17: Wenn man Vereinbarungen nicht einhält, wenn man auch entsprechende Entwürfe nicht auf den Tisch legt, wenn man damit nicht ins Kabinett geht, dann muss man sich irgendwann fragen lassen, warum das nicht so ist. Das ist, glaube ich, auch ein ganz normaler politischer Umgang miteinander, wo man sagt, wir haben uns vereinbart, hier fehlt etwas und das muss kommen. Von daher kann ich den Teil nicht nachvollziehen.
16: Als neuer Arbeitsminister ist Schnieders SPD-Vorgänger Alexander Schweizer vorgesehen. Am Flughafen hat am Morgen symbolisch der Bau des Pfaffensteigtunnels begonnen. Auch Bahnchefin Palla und Verkehrsminister Bilger waren vor Ort. Der Tunnel gilt als Folgeprojekt von Stuttgart 21 und soll später die Fahrgäste der Gäubahn über den Flughafen in den neuen Stuttgarter Tiefbahnhof bringen. Die Kosten für den 11-Kilometer-Tunnel werden bisher mit 2,5 bis 3,5 Milliarden Euro angenommen. Und nun weitere Meldungen in Kürze. Bei einer Krisensitzung bespricht die CDU-Parteispitze auch heute noch den weiteren Weg. Problemfelder gibt es einige zu besprechen. Maue Wahlergebnisse, schlechte Umfragewerte für Partei und Kanzler und stockende Reformen in der Regierung. Die EU-Außenminister wollen heute weitere Sanktionen gegen das russische Militär und die russische Rüstungsindustrie beschließen. Geplant sind Reisebeschränkungen und das Einfrieren von Vermögenswerten für fast 1.600 Verantwortliche und Organisationen, so viele wie noch nie zuvor. Die Nobelpreiswoche geht heute zu Ende. Zum Abschluss wird die Auszeichnung in der Kategorie Wirtschaftswissenschaften verkündet. Im vergangenen Jahr haben ihn 3 Wissenschaftler für ihre Forschung zu nachhaltigem Wachstum bekommen. Überreicht werden alle Nobelpreise im Dezember.
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15: Das Wetter für uns in Baden-Württemberg ist richtig schön sonnig, mit einigen Wolken, aber es bleibt trocken. Aktuell haben wir 14 Grad in Eichthal und in Ravensburg, 15 Grad in Biesigheim. Bis zu knapp 20 Grad sind heute noch drin. Morgen tagsüber auch richtig schön freundlich, dann zieht's zu und abends kann's regnen. 2 nach 12, die neue 107.7 Verkehrsservice. Es sieht gut aus auf den Straßen. Eine Gefahrenstelle gibt's auf der A81 Richtung Heilbronn. Zwischen Möckmühl und Neuenstadt liegt eine Metallstange. Und im Ostalbkreis zwischen Bühler und Senzenberg in beiden Richtungen Ziegen auf der Fahrbahn. Ansonsten rollt's, euch allen gute Fahrt. Und wenn ihr was seht, Staus und Blitzer. Immer kostenlos. 0800 24 7 107.7.
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15: Es geht ab durch den Montag in Richtung Mittagspause schon. Und wir sind sowas von dabei, spielen die meisten 80er. Hier sind die Hooters, Johnny B. Ich bin Doro, hi.
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0: Joe Cocker und Tame My Heart. Das ist der Rock und Pop. 12:05 am Montag. Ihr hört die neue 107.7 mit einer ganz besonderen Aktion jetzt hier im Herbst. Wir wollen, dass ihr mit einem guten Gefühl in die Tankstelle reinfahrt und euch über die hohen Preise erstmal keinen Kopf mehr machen müsst. 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Auch unser Urschwabe Jens aus Eislingen im Kreis Göppingen, obwohl er schon ein bisschen Stielaugen kriegt.
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2: 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Und NL, wenn ein Holländer rangefahren ist, wusste er immer, der gibt kein Trinkgeld. Non-Lira. NL steht für Non-Lira bei uns in der Familie deswegen.
3: Gibt's im Ausland ja immer noch, ne? Teilweise.
2: Echt?
3: Ja, erst im Sommer auf Mallorca im Urlaub habe ich das erlebt.
2: Hast du wieder irgendeinem Mallorquiner schöne Augen gemacht und der hat für dich getankt wahrscheinlich.
3: Genau.
1: Jetzt wäre es einfach schöner, es kommt jemand zum Zahlen. Nicht mit zum Tanker, das kriegen wir ja selber hin zwischenzeitlich, sondern dass er an der Kasse nach vorne drückt und sagt, ich zahle.
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4: Das Wetter für uns in Baden-Württemberg, schön sonnig, mit ein paar Wolken und trocken bei 12 bis knapp 20 Grad nachher. Morgen ist es tagsüber auch schön freundlich, dann zieht's zu und kann abends regnen. Es ist 12:30, die neue 107.7 Verkehrsservice. Vorsicht auf der B36 Karlsruhe nach Mannheim. Zwischen Sudetenstraße und Karlsruhe Neureuth Süd Klärwerk eine Matratze auf der rechten Spur. Auf der A8 Karlsruhe nach Stuttgart zwischen Pforzheim Nord und Ost 4 Kilometer stockend an der Baustelle. Und damit geblitzt im Kreis Tübingen. Da stehen sie in Hirlingen in der Bergstraße. 30 dürft ihr da fahren.

0: ich bin Doro. Schönen Montagmittag euch nach ganz Baden-Württemberg. Wir haben zum Schaffen die meisten 80er, die meisten 90er, die meiste Musik. Kommt jetzt von Bon Jovi. Hier ist Runaway.
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November Rain, Guns N' Roses. Ihr hört die neue 107.7 mit bestem Rock und Pop zum Schaffen am Montag. Und ja, ich habe schon wieder ein paar Gruselkostüme in den Läden hängen sehen. Halloween ist nicht

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2: Die neue Woche hat im politischen Berlin erstmal mit einem richtigen Paukenschlag angefangen. Unser Top-Thema jetzt. Es ist Montagmittag, 13 Uhr.
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2: Mit Sönke Röhling.
4: Schönen guten Tag. Bärbel Baas tritt als SPD-Co-Chefin und Bundesarbeitsministerin zurück. Sie begründet das mit dem kürzlichen Tod ihrer Stieftochter, aber auch mit öffentlichen Angriffen aus Reihen der Union. SPD-Co-Chef Lars Klingbeil sagte:
5: Wir brauchen Streit unter den Parteien. Wir stehen in einem Wettbewerb. Wir brauchen eine Kultur des Streits, aber wir brauchen auch eine Kultur des Respekts. Miteinander und voreinander. Und ich habe Sorge, dass wir das verlieren in unserem Land. Dass Politik auch immer mehr die Menschen verliert, die feinfühlig sind und die empathisch sind und die ehrlich sind. Und ich glaube aber, dass wir gerade in diesen Zeiten solche Menschen brauchen.
4: Neuer Arbeitsminister soll der ehemalige rheinland-pfälzische Ministerpräsident Schweizer werden. Über den SPD-Vorsitz soll um den Jahreswechsel ein Parteitag entscheiden. Der Wirtschaftsnobelpreis geht in diesem Jahr an die beiden US-Ökonomen Michael Woodford und Robert E. Hall. Das hat das Komitee in Stockholm bekannt gegeben. Die beiden haben Theorien entwickelt, mit denen Regierungen und Zentralbanken wirtschaftliche Schwankungen besser abfedern können. Mit dem traditionellen Feuerwerk ist am Abend das Cannstatter Volksfest zu Ende gegangen. 2,5 Millionen Gäste haben die Veranstalter in diesem Jahr auf dem Vasen gezählt. Im Vorjahr waren es noch über 4 Millionen. Die Veranstalter ziehen trotzdem ein positives Fazit. Und nun weitere Meldungen in Kürze. In Mecklenburg-Vorpommern starten heute die Koalitionsverhandlungen für eine mögliche Landesregierung. Die SPD von Ministerpräsidentin Schwesig will mit Grünen und Linken zusammenfinden. Die AfD war bei der Landtagswahl letzten Monat stärkste Kraft geworden, findet aber keinen Partner. Das Briefporto in Deutschland steigt wohl auf über 1 Euro. Die Bundesnetzagentur erlaubt der Deutschen Post ab dem kommenden Jahr, die Portokosten um bis zu 20% zu erhöhen. Ein Standardbrief würde dann 1,14 Euro kosten. Auch Pakete dürften spürbar teurer werden. Die Ente kommt zurück, und zwar als E-Auto. Citroën hat die Neuauflage des Kultautos jetzt zum ersten Mal der Öffentlichkeit präsentiert. Auf den Markt kommen soll die Elektroente in 2 Jahren. Der Hersteller verspricht einen Einstiegspreis von weniger als 15.000 Euro.
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2: Hier ist das Wetter für uns in Baden-Württemberg. Sonne in Zuffenhausen gerade bei 15 Grad. In Neckarsulm auch 15. In Geislingen an der Steige 14 Grad. Es ist ruhiges Herbstwetter mit Sonne, teils ein paar mehr Wolken, aber trocken bis zu 19 Grad. Im Laufe des Dienstags morgen zieht es dann immer mehr zu und später wird es nass. Nach 1, die neue 107.7 Verkehrsservice mit guten Nachrichten von den Straßen. Es ist nämlich nichts los. Euch allen gute Fahrt. Wenn ihr was seht, eure Staus, eure Blitzer, immer kostenlos. 0800 24 7 107.7.
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2: Also der Oktober, ja, der verwöhnt uns ja so richtig mit Sonne und heute wieder knapp 20 Grad. Die meisten 80er gibt's von uns dazu. Hier ist Bryan Adams und Heaven. Ich bin Doro, hi.
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Bester Rock und Pop in der Mittagspause am Montag. Dead or Alive, You Spin Me Round hier auf der neuen 107.7. Und es ist die erste richtige Herbstwoche in Baden-Württemberg von der Temperatur her, zumindest für mich. Ja, heute erster Tag, an dem ich nicht nur mit dem Pulli raus bin, sondern heute Morgen habe ich mir meinen Mantel übergeschmissen. Davor habe ich es immer noch ausgehalten, aber darüber

0: Fleetwood von Fleetwood Mac. Nur müde drüber lächeln. Der hat sich's nämlich auf Hawaii gemütlich gemacht.
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0: Und ihr ratet schon den ganzen Montag mit, wie er dort auf Hawaii eine ganz lange Zeit sein Geld verdient hat, abseits der Musik. Für die Lösung gibt's eine neue 107.7-Tasse.
2: Ich habe ein eigenes auf Hawaii.
0: Und Alex aus Urbach im Rems-Murr-Kreis ist dran mit einem heißen Tipp. Fitnessstudio und Musikstudio können wir schon mal ausschließen. Was denkst du?
3: Er besitzt ein Anwesen auf Hawaii.
0: Und was betreibt er da auf diesem Anwesen?
3: Das hat aber nichts mit dem Restaurant zu tun, oder?
0: Das ist jetzt die große Frage. Also final, was sagst du?
3: Ein Restaurant, sage ich.
2: Ich habe ein eigenes Restaurant auf Hawaii.
0: Oh, Alex. Gerade so dran vorbeigeschraubt. Es ist richtig.
3: Ja, super.
0: Damit geht eine neue 107.7-Tasse an dich. Glückwunsch.
3: Vielen Dank.
0: Und fairerweise muss man sagen, er hat dieses Restaurant ganz lange betrieben, bis vor 3 Jahren. Da ist es leider bei einem Brand abgefackelt.
3: Deswegen war ich mir nicht sicher, weil ich wusste, dass es abgefackelt ist.
0: Genau. Er überlegt immer hin und her, macht er wieder eins auf oder nicht. Bis jetzt gibt es keine neuen Pläne, aber was nicht ist, kann ja noch werden.
3: So ist es.
0: Alex, hey, die Woche geht richtig gut los für dich. Freue mich.
3: Ja, ich freue mich auch.
0: Und hier sind Fleetwood Mac natürlich jetzt noch.

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13: Hier ist das Wetter für uns in Baden-Württemberg. Traumhaft schön, sonnig gerade. Zwischenzeitlich ein paar Wolken mit dabei, aber 12 bis 19 Grad. Es bleibt trocken, auch morgen zumindest am Vormittag. Richtung Nachmittag dann zieht's zu und später kann's nass werden. Alle auf die Straßen um kurz nach 13:30, die neue 107.7 Verkehrsservice. Vorsicht, A6 Heilbronn Richtung Mannheim. Fahrzeugteile zwischen Bad Rappenau und Sinsheim-Steinsfurt auf der rechten Spur. Dann Vorsicht, Liegenbleiber auf der B27 Stuttgart Richtung Tübingen, zwischen Echterdingen und Filderstadt Ost auf der rechten Spur. Und auf der A8 Karlsruhe nach Stuttgart, 4 Kilometer stockend zwischen Pforzheim Nord und Ost, da an der Großbaustelle. Eure Staus und Blitzer, immer kostenlos, 0800 24 7177. Wir sind der Sender mit den meisten 80ern, den meisten 90ern, der meisten Musik zum Schaffen und absoluten Lieblingssongs. AC/DC jetzt, You Shook Me All Night Long. Ich bin Doro, schönen Montag.
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9: Sie hatte von den 60ern bis in die 80er Jahre Kultstatus erlangt, die Ente von Citroën. Und sie feiert jetzt ihr Auto-Comeback. Eins unserer Themen am Montagnachmittag. Es ist 14 Uhr.
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11: Schönen guten Tag. Double Bass macht Schluss mit der Spitzenpolitik. Sie tritt als SPD-Chefin und Bundesarbeitsministerin zurück und begründet das auch mit öffentlichen Angriffen aus der Union. Dazu sagt SPD-Co-Parteichef Lars Klingbeil:
12: Die Krisen, die Polarisierung, die politische Auseinandersetzung, die auch immer mehr Hass und Hetze einziehen lässt und die persönliche Diffamierung, alles das geht an uns nicht vorbei und es sind insbesondere Frauen und insbesondere die Frauen in herausgehobenen Führungspositionen, die sowas immer stärker erleben müssen und das ist nicht akzeptabel und das darf in unserer Gesellschaft nicht akzeptabel sein.
11: Nachfolger als Arbeitsminister soll Ex-Ministerpräsident Alexander Schweizer werden. Ein SPD-Parteitag entscheidet zum Jahreswechsel über die gesamte Parteispitze. Am Stuttgarter Flughafen ist heute symbolischer Baubeginn für den Pfaffensteigtunnel gewesen. Bahnchefin Palla, Bundesverkehrsminister Bilger und Landesverkehrsministerin Razavi sind dafür auf die Feldern gekommen. Der 11-Kilometer-Tunnel gilt als Folgeprojekt von Stuttgart 21 und soll die Fahrgäste der GOI-Bahn später zum Stuttgarter Tiefbahnhof bringen. Die Kosten werden bisher mit 2,5 bis 3,5 Milliarden Euro angenommen. Und nun weitere Meldungen in Kürze. Die US-Ökonomen Michael Woodford und Robert E. Hall haben den Wirtschaftsnobelpreis gewonnen. Mit ihren Berechnungsgrundlagen lassen sich wirtschaftliche Schwankungen besser abfedern. Staaten und Zentralbanken weltweit nutzen heute ihre Modelle. Das Briefporto in Deutschland steigt wohl auf über einen Euro. Die Bundesnetzagentur erlaubt der Deutschen Post ab kommenden Jahr, die Portokosten um bis zu 20% zu erhöhen. Ein Standardbrief würde dann 1,14 Euro kosten. Auch Pakete dürften spürbar teurer werden. Die Ente kommt zurück, und zwar als E-Auto. Citroën hat die Neuauflage des Kultautos jetzt zum ersten Mal der Öffentlichkeit präsentiert. Auf den Markt kommen soll die E-Ente 2028 und dann weniger als 15.000 Euro kosten.
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9: Hier ist das Wetter für uns in Baden-Württemberg. Aktuell 15 Grad in Holzgerlingen, 16 Grad sind es in Kirchberg an der Mohr und 14 Grad in St. Johann, bis zu 19 Grad. Es ist teils sonnig, teils wolkig im Land, aber trocken. Morgen auch erstmal gegen Nachmittag kann es nass werden. 3:02, wir schauen auf die Straßen im neue 107.7 Verkehrsservice. Vorsicht, A8, Ulm Richtung Stuttgart. Zwischen Märklingen und Hohenstadt liegen Reifenteile auf der rechten und mittleren Spur. Vorsicht auf der B27, Stuttgart Richtung Tübingen, zwischen Echterdingen und Filderstadt Ost. Steht ein Liegenbleiber auf der rechten Spur und dem Standstreifen. Da gibt es jetzt auch schon 2 Kilometer stockenden Verkehr. Und es wird geblitzt im Kreis Böblingen am Segelflugplatz zwischen Renningen-Malmsheim und Rudesheim. Eure Staus und Blitzer. Immer kostenlos unter 0800 24 7 107 7. Gute Fahrt euch. 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
9: Ja, fast schon wieder Mitte Oktober, gell? Schönen Montag-Arbeitstag zusammen. Wir spielen die meisten 80er für ganz Baden-Württemberg. Jetzt The Police. Every breath you take. Ich bin Doro, hi.
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0: Kommt gut durch den Montag. Jetzt mit Kenny Loggins. 3:05.
1: 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Kennst du die Geschichte hinter diesem Song? Wir befinden uns Mitte der 80er in den USA. Amerika und die Sowjetunion befinden sich im Kalten Krieg.
2: Für den Fall der Stationierung der neuen amerikanischen Mittelstreckenraketen.
1: Doch die US-Army hat ein Problem. Seit dem Vietnamkrieg will kaum mehr jemand Soldat werden. Der Nachwuchs wird knapp.
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1: Eines Tages, im Jahr 1986, läuft ein neuer Film in den Kinos. Top Gun. Die Geschichte eines Kampfpiloten

Dank Tom Cruise in der Rolle des Maverick kann die Armee einen Anwerberzuwachs von mehr als 500% verbuchen. Er wird zum Vorbild vieler junger Männer. Und Kenny Loggins mit seinem Titelsong zum Weltstar. Noch heute ist Danger Zone ein Teil von bestem Rock und Pop.

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18: Hier ist das Wetter für uns in Baden-Württemberg. Es zieht immer mehr zu, jetzt am Nachmittag. Aber es bleibt trocken bei 12 bis 19 Grad. Morgen erstmal freundlich, am Abend dann nass. 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Wir schauen auf die Straßen im neue 107.7 Verkehrsservice. Es ist kurz nach 2:30 und das sieht gut aus. Eine Meldung gibt es von der A81 Stuttgart Richtung Singen zwischen Böblingen, Sindelfingen und Ehningen. 4 Kilometer steht ihr da. Und geblitzt wird auf der A6 Richtung Nürnberg kurz vor Neuenstein. Danke Götz fürs Melden. 120 erlaubt. Eure Staus und Blitzer? Immer kostenlos. 0800 24 7 107.7. Ich bin Doro. Hi, schöne neue Woche und einen schönen Montagnachmittag. Wir spielen die meisten 80er, die meisten 90er, die meiste Musik zum Arbeiten jetzt. Pink Floyd.
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They Don't Care About Us, Michael Jackson. 14.43 Uhr am Montagnachmittag hier auf der neuen 107.7. Wir sind dabei im Geschäft. Da könnt ihr euch immerhin auf besten Rock und Pop verlassen, oder? Hier sind die Ärzte.

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10: Es gibt gute Nachrichten für unsere Stromrechnungen. Das ist eines unserer Themen jetzt. Es ist Montagnachmittag, 15 Uhr.
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10: Mit Uwe Schimonek.
11: Schönen guten Tag. Bärbel Baas tritt als SPD-Chefin und Bundesarbeitsministerin zurück. Sie begründet das mit dem kürzlichen Tod ihrer Stieftochter, aber auch mit öffentlichen Angriffen aus den Reihen der Union. Neuer Arbeitsminister soll Ex-Ministerpräsident Alexander Schweizer werden. Über den SPD-Vorsitz entscheidet um den Jahreswechsel ein Parteitag. Jeder dritte Bewohner in Baden-Württemberg fühlt sich einsam. Darauf macht die Landesarmutskonferenz aufmerksam. Heute beginnt die Aktionswoche Armut in Baden-Württemberg. Sie soll Betroffenen eine Stimme geben. Armut und Einsamkeit gehören fast immer zusammen, sagt Sprecher Michael Kamen.
12: Finanzielle Not führt zur sozialen Isolation. Wer arm ist, ist einsam und wer einsam ist, ist arm. Wer wenig Geld hat, kann oft nicht am sozialen Leben teilhaben. Vereinsbeiträge, kulturelle Angebote, Mobilität oder gemeinsame Freizeitaktivitäten werden zum Luxusgut.
11: Und nun weitere Meldungen in Kürze. Die Stromsteuersenkung für alle soll kommen. Das hat Kanzler Merz nach dem CDU-Krisengipfel angekündigt. Die CDU will sich dafür einsetzen, dass im Haushalt Spielräume genutzt werden, um die Stromsteuer in Deutschland auf das europäische Minimum zu senken. In Mecklenburg-Vorpommern sind die Koalitionsverhandlungen für eine mögliche Landesregierung gestartet. Die SPD von Ministerpräsidentin Schwesig will mit Grünen und Linken zusammenkommen. Die AfD war bei der Landtagswahl letzten Monat stärkste Kraft geworden, findet aber keinen Partner. Der Wirtschaftsnobelpreis geht in diesem Jahr an die beiden US-Ökonomen Michael Woodward und Robert E. Hall. Das hat das Komitee in Stockholm bekannt gegeben. Die beiden haben Theorien entwickelt, mit denen Regierungen und Zentralbanken wirtschaftliche Schwankungen besser abfedern können.
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10: Das Wetter für uns in Baden-Württemberg, ja, das kann sich auch heute sehen lassen. Oft sonnig, morgen ist es zumindest kurz sonnig, später bewölkter. Stellenweise fällt morgen etwas Regen bei 14 Grad auf der Alp und bis zu 20 Grad am Rhein. 15 Uhr und 2 Minuten, die neue 107.7 Verkehrsservice. Achtung Autofahrer auf der A5, Basel Richtung Karlsruhe zwischen Bühl und Baden-Baden. Da liegen Spanngurte auf dem rechten Fahrstreifen. Achtung außerdem auf der 81 Stuttgart Richtung Sindelfingen, kurz vor der Ausfahrt Sindelfingen. Frischer Unfall, linke Spur, es staut sich auch schon zurück, meldet unsere Hörerin Monika. Danke für den Hinweis. Außerdem wird geblitzt, A6, Heilbronn Richtung Nürnberg, kurz vor Neuenstein am Kocher, 120 erlaubt. Vielen Dank Götz fürs Melden und Tom hat einen gesehen. Von Echterdingen Richtung Bernhausen an der Bushaltestelle Höhe Stuttgart Army Airfield. Wird geblitzt, 50 sind da erlaubt. Vielen Dank auch dir. Ja, eure Staus, eure Blitzer, immer kostenlos her damit. 0800 24 7 107 7, gute Fahrt.
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10: Ich hoffe, ihr seid bisher gut reingestartet in die neue Woche. Ich bin Christian Krack, hallo an diesem schönen Montagnachmittag. Bei uns gibt's dazu die meisten 80er, jetzt mit Billy Idol und Rebel Yell.
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0: Blondie, Call Me. Mit bestem Rock und Pop und Sonnenschein geht's in die neue Woche. Es ist 4:06. 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
0: Genau das machen wir ab heute. 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Würde ich ja persönlich auch gern mitspielen, aber wie funktioniert jetzt das Ganze? Ihr lasst einfach immer das Radio laufen und achtet auf unsere Freitank-Songs. Hört ihr den hier? AC/DC Highway to Hell, da gibt es schon mal einen 100-Euro Tankgutschein von uns. Hört ihr Highway to Hell und Bed of Roses von Bon Jovi? Direkt hintereinander, dann schenken wir euch sogar schon 300 Euro fürs Tanken und läuft nach den 2 Songs auch noch Water.

Live dann von Linkin Park. Dann könnt ihr den Jackpot knacken. 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Ja, und achtet auf die Freitank-Songs. Und ich habe so ein Gefühl, dass heute Nachmittag bei mir in der Sendung da noch was passieren kann. Also, ich würde an eurer Stelle mal dranbleiben. Natürlich auch wegen der Musik. Wir spielen für euch die meisten 80er. Den habt ihr längst erkannt. Das ist Falco und Genie.

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14: Das Wetter für uns in Baden-Württemberg. Aktuell sind es bei euch in Remseck 16, Fellbach 15, Offenburg 18 Grad. Ja, dabei ist es heute oft sonnig. Morgen, oh, da ist nur kurz sonnig, später bewölkter. Es fällt aber kaum Regen morgen bei um die 14 Grad auf der Alp bis zu 20 Grad morgen am Rhein. 15.32 Uhr, die neue 107.7 Verkehrsservice. Achtung Autofahrer auf der A8 Stuttgart Richtung Ulm zwischen Wendlingen und Kirchheim-Tech West. Da liegt ein Spanngurt auf der rechten Spur. Außerdem stockt's A8 Stuttgart Richtung Karlsruhe zwischen Pforzheim Süd und Pforzheim Nord 2 Kilometer wegen der Baustelle. 81 Stuttgart Richtung Singen zwischen Böblingen-Sindelfingen und Ehningen 5 Kilometer stockend. Und geblitzt wird von Echterdingen Richtung Bernhausen an der Bushaltestellehöhe Stuttgart Army Airfield. 50 hier erlaubt. Vielen Dank nochmal an Tom fürs Melden. Eure Staus, eure Blitzer. Immer kostenlos 0800 24 7 1077. Gute Fahrt. 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Geht's durch den Montagnachmittag mit den meisten 80ern, den meisten 90ern, mit der meisten Musik im Radio. Ich bin Christian Krack und jetzt gibt's Classic Rock aus den 80ern für euch mit Survivor. Das ist Eye of the Tiger.
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0: Brian Adams, der olle Schleimer. Everything I do it for you. Mit bestem Rock und Pop geht's durch diesen schönen Herbstmontag. Jetzt ist es 15.44 Uhr.
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0: Täglich gegen Viertel vor vier habe ich ja ganz besondere Songs für euch. Heute kommt der eigentlich von Gitarrengott Mike Oldfield aus dem Jahr 83. Aber weil Mike Oldfield einfach nicht gut singen kann, hört mal. Ja, deshalb nimmt er sich immer wieder Sängerinnen und Sänger mit dazu, mit Maggie Reilly. Da hat er ja zum Beispiel schon einige erfolgreiche Songs gezaubert. Ja. Und mit Roger Chapman eben diesen heutigen Song, der wegen seiner markanten Stimme oft Chapman selbst zugeschrieben wird, ist aber von Mike Oldfield auf der Platte, auf dem Album Crisis. Hier ist Shadow on the Wall für euch, denn wir spielen für euch die meisten.

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12: Warum es euch sogar Geld sparen kann, bald Winterreifen draufziehen zu lassen, das ist eines unserer Themen jetzt. Es ist Montagnachmittag, 16 Uhr.
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13: Schönen guten Tag. Bärbel Baas macht Schluss mit der Spitzenpolitik. Sie tritt als SPD-Chefin und Bundesarbeitsministerin zurück und begründet das auch mit öffentlichen Angriffen der Union. Nachfolger als Arbeitsminister soll Ex-Ministerpräsident Alexander Schweizer werden. Ein SPD-Parteitag entscheidet zum Jahreswechsel über die gesamte Parteispitze. Jeder dritte Bewohner in Baden-Württemberg fühlt sich einsam. Darauf macht die Landesarmutskonferenz aufmerksam. Heute beginnt die Aktionswoche Armut in Baden-Württemberg. Sie soll Betroffenen eine Stimme geben. Armut und Einsamkeit gehören fast immer zusammen, sagt Sprecher Michael Kamen.
14: Finanzielle Not führt zur sozialen Isolation. Wer arm ist, ist einsam und wer einsam ist, ist arm. Wer wenig Geld hat, kann oft nicht am sozialen Leben teilhaben. Vereinsbeiträge, kulturelle Angebote, Mobilität oder gemeinsame Freizeitaktivitäten werden zum Luxusgut.
13: Und nun weitere Meldungen in Kürze. Die aktuellen Regeln zur Erbschaftssteuer kommen auf den Prüfstand. Das Bundesverfassungsgericht beschäftigt sich heute und morgen damit. Es geht generell um die Frage, ob die Regeln fair sind, etwa mit Blick auf Freibeträge und regionale Unterschiede. Ein Urteil wird noch nicht erwartet. Das Briefporto in Deutschland steigt wohl auf über einen Euro. Die Bundesnetzagentur erlaubt der Deutschen Post ab kommenden Jahr, die Portokosten um bis zu 20% zu erhöhen. Ein Standardbrief würde dann 1,14 Euro kosten. Auch Pakete dürften spürbar teurer werden. So langsam wird es Zeit für Winterreifen und noch bekommt man in den Werkstätten meist innerhalb weniger Tage einen Termin. Autoexperten empfehlen, den Fachmann die Reifen wechseln zu lassen. Wer bei Schnee und Glätte mit den falschen Reifen unterwegs ist, riskiert Bußgelder und Punkte in Flensburg.
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12: Das Wetter für uns in Baden-Württemberg, das ist heute oft sonnig. Morgen geht es mit so ein bisschen Sonne los, dann ist es aber schon bald bewölkt. Stellenweise fällt morgen aber nur so ein bisschen Regen bei 14 Grad auf der Alb und bis zu 20 Grad am Rhein. 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Es stockt ein bisschen auf der A8 Stuttgart Richtung Karlsruhe zwischen Pforzheim Süd und Pforzheim Nord, 2 Kilometer wegen der Baustelle. Und auch auf der 81 Stuttgart Richtung Singen zwischen Böblingen, Sindelfingen und Ehningen etwa 4 Kilometer stockend. Auch hier wird ja gebaut. Eure Staus, eure Blitzer, immer kostenlos her damit, 0800 24 7 107 7. Gute Fahrt. 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
12: Bald ziehen wir auch um diese Zeit wieder eure Rechnungen, aber ab heute habt ihr ja die Chance, bei uns bis zu einem Jahr frei tanken zu gewinnen. Ich bin Christian Krack, hallo, und hier ist jetzt Bonnie Tyler.
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0: Nazareth, Dream On. Mit bestem Rock und Pop begleiten wir euch durch diesen frischen, aber ja richtig schönen Montag. Jetzt ist es 7:07.
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0: Wie jeden Morgen haben euch Hanna und Nikolaus auch heute früh mit allerfeinstem Klugscheißerwissen versorgt. Am Wochenende hat ja nicht nur unser VfB Stuttgart wieder in der Bundesliga gepunktet beim 2:0 in Paderborn. Nein, Freiburg hat ja gestern gegen Schalke gewonnen, ist dadurch jetzt sogar Tabellenführer. Ja, und da konnte auch Schalkes Edin Dzeko nichts dran ändern. Der bosnische Stürmerstar. Ja, der vor kurzem ja einen hochemotionalen Abschied aus der bosnischen Nationalmannschaft gefeiert hat. Für ein Wochenende stand deswegen die bosnische Hauptstadt Sarajevo Kopf. Und was wurde, das war die Frage heute früh, für den Mann mit der Röke Nummer 11 gemacht? Ja. A. Läuteten die Kirchen der Hauptstadt 11-mal zu Ehren des Stürmers? B. Wurde die berühmte Lateinerbrücke wegen Dzekos Rückennummer in Elverbrücke umbenannt? Oder C. Haben alle Restaurants in Sarajevo 11 anstatt wie üblich 10 Cevapcici serviert? Unser Hörer Timo, der dachte, er kennt die Antwort.
2: Ich meine, das waren die 11 Glockenschläge von der Kirche.
3: Das ist eine verflucht gute Antwort gewesen, ne, von mir.
4: Ja.
3: Die habe ich mir komplett ausgedacht, Timo. Richtig sind die 11 Cevapcici.
2: Nein.
3: Doch. Oh. Ich weiß, es hört sich wie Verarsche an, aber was für eine geile Idee ist das denn?
4: Wer zum Teufel kann 11 Cevapcici essen?
3: Ich wollte gerade sagen, dann hätte ich mir nicht 20 bestellen müssen.
4: Bitte?
3: Weil mir 10
4: 10 schon unfassbar viel.
0: Naja, also wer 10 schafft, schafft auch 11, oder? Geniale Idee jedenfalls für einen genialen Stürmer. Aber vielleicht habt ihr ja morgen früh den richtigen Riecher. Spielt doch mal mit bei unserer Klugscheißerfrage. Die gibt's jeden Morgen um 7:15 nur hier bei der 107.7.

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5: Das Wetter für uns in Baden-Württemberg. Aktuell sind es in Sindelfingen 15, Vaihingen-Enz 16, Laa-Schwarzwald sogar 19 Grad. Morgen ist es kurz sonnig, dann aber dicht bewölkt. Stellenweise fällt morgen so ein bisschen Regen bei 14 bis 20 Grad. 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Achtung Autofahrer, jetzt auf der A5 Heidelberg Richtung Karlsruhe. Zwischen Karlsruhe Mitte und 3 Karlsruhe ungesicherte Unfallstelle, rechte Spur. Achtung auf der 81 Stuttgart Richtung Heilbronn. Zwischen Pleidelsheim und Ilsfeld, Reifenteile, rechte Spur. Achtung auf der B14 Stuttgart Richtung Backnang. Zwischen Schweigheim und Winnenden ungesicherte Unfallstelle, rechte Spur. Außerdem stockt's auf der 81 Stuttgart Richtung Singen zwischen Böblingen-Sindelfingen und Ehningen 5 Kilometer wegen der Baustelle. Eure Staus, eure Blitzer, immer kostenlos 0800 24 7 1077. 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Begleiten euch natürlich auch durch den Montagnachmittag mit den meisten 80ern, den meisten 90ern, mit der meisten Musik. Ich bin Christian Krack. Ich wünsche euch noch frohes Schaffen.
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0: bester Rock und Pop mit Mr. Big am Montagnachmittag, 16.43 Uhr haben wir. Vor wenigen Minuten lief ja ein Freitanksong bei uns, deshalb blinken jetzt alle Leitungen.
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0: 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Aber wer hat schnell genug angerufen und ist jetzt an unserer kostenlosen neue 107.7 Studio-Hotline? 0800 24 7 107.7. Ich bin Christian Krack. Hallo?
2: Oha, hallo, Simone hier.
0: Simone, woher kommst du?
2: Aus Goldfelden.
0: Welchen Freitanksong hast du denn vorhin bei uns gehört?
2: Ich habe AC/DC gehört.
0: Mit Highway to Hell. Und das bedeutet, der 100-Euro-Tankgutschein geht an dich.
2: Dankeschön, mega.
0: Mit Spaß und Freude zur Tankstelle fahren, das klingt zurzeit wie ein Traum, oder?
2: Ja, tatsächlich. Mega cool.
0: Ich sehe dich schon vor meinem geistigen Auge breit grinsend an der Randtankstelle stehen. Also.
2: Definitiv.
0: Glückwunsch nochmal und eine gute Woche für dich.
2: Danke.
0: Ja, und wenn ihr euch jetzt fragt, wie komme ich denn auch an Freitankgutscheine ran? Achtung, so geht's.
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8: Die Ente von Citroën soll 2028 ein Comeback feiern. Das ist eines unserer Themen jetzt. Es ist Montagnachmittag, 17 Uhr.
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9: Schönen guten Tag. Bärbel Baas tritt als SPD-Co-Chefin und Bundesarbeitsministerin zurück. Sie begründet das mit dem kürzlichen Tod ihrer Stieftochter, aber auch mit öffentlichen Angriffen aus den Reihen der Union. SPD-Co-Chef Lars Klingbeil sagt:
10: Wir brauchen Streit unter den Parteien, wir stehen in einem Wettbewerb, wir brauchen eine Kultur des Streits, aber wir brauchen auch eine Kultur des Respekts, miteinander und voreinander. Und ich habe Sorge, dass wir das verlieren in unserem Land, dass Politik auch immer mehr die Menschen verliert, die feinfühlig sind und die empathisch sind und die ehrlich sind. Und ich glaube aber, dass wir gerade in diesen Zeiten solche Menschen brauchen.
9: Neuer Arbeitsminister soll der ehemalige rheinland-pfälzische Ministerpräsident Alexander Schweizer werden. Über den SPD-Vorsitz soll um den Jahreswechsel ein Parteitag entscheiden. Die Stromsteuersenkung für alle soll kommen. Das hat Kanzler Merz nach dem CDU-Krisengipfel angekündigt. Die CDU will sich dafür einsetzen, dass im Haushalt Spielräume genutzt werden, um die Stromsteuer in Deutschland auf das europäische Minimum zu senken. Und nun weitere Meldungen in Kürze. An der Universität Stuttgart eröffnet heute der 6. Innovationscampus in Baden-Württemberg. Ziel ist es, die Forschung zu Sicherheit und Verteidigung zu bündeln. Wissenschaftler, Unternehmen, Polizei und Bundeswehr sollen enger zusammenarbeiten, damit neue Technologien schneller entwickelt und eingesetzt werden können. In Mecklenburg-Vorpommern sind die Koalitionsverhandlungen für eine mögliche Landesregierung gestartet. Die SPD von Ministerpräsidentin Schwesig will mit Grünen und Linken zusammenkommen. Die AfD war bei der Landtagswahl letzten Monat stärkste Kraft geworden, findet aber keinen Partner. Die Ente kommt zurück, und zwar als E-Auto. Citroën hat die Neuauflage des Kultautos jetzt zum ersten Mal der Öffentlichkeit präsentiert. Auf den Markt kommen soll die E-Ente 2028 und dann weniger als 15.000 Euro kosten.
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8: Das Wetter für uns in Baden-Württemberg. Ja, das ist doch heute herrlich. Ein herrlicher Herbstmontag, oft sonnig. Morgen, ja, es ist etwas herbstlicher, sage ich mal so. Kurz sonnig, dann bewölkter, aber es fällt nur wenig Regen morgen bei 14 bis 20 Grad. 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Es stockt auf der A8 Stuttgart Richtung Karlsruhe zwischen Pforzheim Süd und Pforzheim Ost. 5 Kilometer wegen der Dauerbaustelle. 81 Stuttgart Richtung Singen zwischen Böblingen, Sindelfingen und Ehningen. Etwa 5 Kilometer stockend. Auch hier wird Dauer gebaut. Außerdem in Stuttgart B14 wie immer, beziehungsweise B10, B14 am Dreieck-Neckar-Park. Feierabendstau. Aber es ist an sich heute übersichtlich. Das war auch mal schön. Habt ihr doch was gesehen? Eure Staus, eure Blitzer, immer kostenlos. 0800 24 7 107 7. Gute Fahrt. 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
8: Mit viel Musik begleiten wir euch in den Montagfeierabend. Ich bin Christian Krakalo. Gleich die meisten 80er für euch mit Billy Joel oder jetzt Classic Rock von Black Sabbath. Das ist Paranoid.
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0: Wir begleiten euch in den Feierabend mit den meisten 80ern. Billy Joel bei der 977. Es ist 6:07 an diesem herrlichen Montag und passend zum Sonnenschein sind jetzt wieder diese beiden Sonnenscheinchen hier bei mir im Studio.
1: 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Jetzt versucht ein Engländer Schwäbisch zu lernen. Steven lernt Schwäbisch. Und hier sind Steven und Urschwabe Jens.
2: Hi Jens.
3: Hi, grüß dich Steven.
2: Was ist bitte mein neues Wort für heute?
3: Ja, das schwäbische Wort für heute ist kätschig.
2: Kätschig? Wenn ein Junge sagt, du bist die Frau meines Lebens, du bist rot wie eine Rose und du riechst wie ein Regenbogen. Oder keine Ahnung, was die sagen. Also das ist ein bisschen kätschig.
3: Das ist kätschig.
2: Ja. Du lernst, Junge, das ist ein bisschen kätschig. Irgendwann
3: ich
2: mal sagst du
3: einfach
2: die Wahrheit.
3: Ja, ich gebe dir recht. Normalerweise in diesem Zusammenhang sagt man das eigentlich so nicht, aber das ist angegammelt. Wenn etwas kätschig ist, weißt du, siehst schon, das Brötchen ist schon, das kriegt schon langsam Füße und sowas, weißt du, sagt man das, Vorsicht, das ist kätschig. Dann weiß man schon, das ist schon überaltert. Mhm. Und deswegen, wenn jemand sagt, du bist rot wie eine Rose und du riechst wie ein Regenbogen, ganz ehrlich, ich würde als Frau auch sagen, du bist mir echt zu kätschig, ehrlich.
2: Ganz ehrlich, ich möchte auch jetzt sagen, für irgendwelche Popsängerin, die gerade diesen Liedtext gehört hat von mir, spontan ausgesprochen, das darfst du, Taylor Swift, wenn du das nutzt in dein nächstes Lied, ich hätte gerne einen Teil von deinem Gewinn.
3: Jens auch. Gerne, ich würde es dir gönnen, ehrlich.
2: Bis morgen.
3: Bis morgen.
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14: Das Wetter für uns in Baden-Württemberg. Aktuell sind es in Kornwestheim 15, in Schorndorf 16, in Calw 16 Grad. Es bleibt abends locker bewölkt. Nachts ist dann dichter bewölkt und neblig. Wird fresh, 5 bis minus 1 Grad. Morgen ist es erst sonnig, aber schon bald bewölkt. Fällt aber kaum Regen morgen bei 14 bis 20 Grad. 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Achtung Autofahrer auf der A81, Heilbronn Richtung Würzburg, zwischen Weinsberg-Ellhofen und Kreuz-Weinsberg. Defektes Auto auf der linken Spur. Achtung auf der B10 B14 Ulm Richtung Stuttgart. In der Ausfahrt Stuttgart Ost Unfallstelle, linke Spur. Achtung auf der B14 Herrenberg Richtung Stuttgart zwischen Schattenring, also in Stuttgart-Vaihingen und dem Viereichenhau-Tunnel, also Richtung Heslach runter. Gegenstände auf der Bundesstraße. Außerdem stockt es A81 Stuttgart Richtung Singen zwischen Sindelfingen, Ost und Ehningen auf 7 Kilometern. Liegt aber nicht nur an der Baustelle, nein, da ist auch noch ein PKW liegen geblieben zwischen Böblingen-Sindelfingen und Kreuz-Böblingen-Hulb und blockiert hier die rechte Spur. Eure Staus, eure Blitzer, immer kostenlos 0800 24 7 1077. 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Kommt gut in den Montagfeierabend. Wir sind bei euch mit den meisten 80ern, den meisten 90ern, mit der meisten Musik. Ich bin Christian Krack. Jetzt geht's exakt ins Jahr 1980 zur Manfred Mann's Earth Band mit For You.
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Set aus 90ern, Spending My Time. Hier ist die neue 107.7 an diesem schönen herbstlichen Montag, Feierabend. 17.43 Uhr haben wir und jetzt gibt's 80er Classic Rock für euch. Von Foreigner, das ist...

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8: Es gibt gute Nachrichten für unsere Stromrechnungen. Das ist eines unserer Themen jetzt. Das ist Montagabend, 18 Uhr.
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9: Schönen guten Abend. Bärbel Baas macht Schluss mit der Spitzenpolitik. Sie tritt als SPD-Chefin und Bundesarbeitsministerin zurück und begründet das mit einem Todesfall in der Familie. Gleichzeitig prangert Baas öffentliche Angriffe auf ihre Person an, auch aus den Reihen der Union. Fabian Hoffmann hat die Reaktionen auf den Paukenschlag.
10: Führende SPD-Politiker reagierten bestürzt. Co-Chef Lars Klingbeil nennt die Angriffe gegen Baas in den letzten Tagen unanständig und verletzend. Sowas gehört sich nicht, sagt er. Der CDU-Ministerpräsident von Rheinland-Pfalz, Gordon Schnieder, zeigte Verständnis für Baas' Entscheidung. Von der Kritik am politischen Umgang mit ihr will er aber nichts wissen. Ein Nachfolger für Baas im Arbeitsministerium steht übrigens schon in den Startlöchern. Alexander Schweizer soll's werden. Bis Mai war er rheinland-pfälzischer Ministerpräsident.
9: Am Stuttgarter Flughafen ist heute symbolischer Baubeginn für den Pfaffensteigtunnel gewesen. Bahnchefin Pallar, Bundesverkehrsminister Bilger und Landesverkehrsministerin Razavi sind dafür auf die Fildern gekommen. Der 11-Kilometer-Tunnel gilt als Folgeprojekt von Stuttgart 21 und soll die Fahrgäste der Gäubahn später zum Stuttgarter Tiefbahnhof bringen. Die Kosten werden bisher mit 2,5 bis 3,5 Milliarden Euro angenommen. Und nun weitere Meldungen in Kürze. Nun also doch, die CDU will die Stromsteuer für alle auf das europäische Minimum senken. Im Haushalt sollen gewisse Spielräume durch das gute Wirtschaftswachstum genutzt werden, um die Menschen schnell zu entlasten, sagte Kanzler Merz. Einen konkreten Zeitplan nannte er aber nicht. Das Briefporto in Deutschland steigt wohl auf über 1 Euro. Die Bundesnetzagentur erlaubt der Deutschen Post ab kommenden Jahr, die Portokosten um bis zu 20% zu erhöhen. Ein Standardbrief würde dann 1,14 Euro kosten. Auch Pakete dürften spürbar teurer werden. Auch nach fast einer Woche fehlt vom möglichen Puma bei München jede Spur. Auch die Bilder einiger Wildkameras haben keine Ergebnisse geliefert, teilt die Polizei mit. Ein Jäger hatte die vermeintliche Raubkatze letzte Woche nahe des Münchner Airports gefilmt. Weitere Spuren oder weitere Sichtungen gab es nicht.
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8: Das Wetter für uns in Baden-Württemberg, das ist abends noch locker bewölkt. Nachts ziehen dann mehr Wolken auf, es wird neblig und es wird frisch. Ja, 5 bis minus 1 Grad oben in den Bergen. Morgen erst sonnig, später bewölkt, fällt aber kaum Regen morgen bei 14 bis 20 Grad. 18 Uhr und 2 Minuten, die neue 107.7 Verkehrsservice. Achtung Autofahrer, auf der A81 Stuttgart Richtung Heilbronn zwischen Ludwigsburg Nord und Pleidelsheim, Reifenteil auf der Autobahn. Achtung auf der 81 Heilbronn Richtung Würzburg zwischen Weinsberg-Ellhofen und Kreuz Weinsberg, liegen gebliebenes Auto, linke Spur. Achtung auf der 81 Stuttgart Richtung Singen, zum einen zwischen Böblingen-Sindelfingen und Kreuz Böblingen-Hulb. Defekter Pkw, rechte Spur und dann nochmal zwischen Böblingen-Hulb und Ehningen. Ungesicherte Unfallstelle, rechte Spur. Ja, und durch diese Engpässe in der Baustelle gibt es insgesamt gut 6 Kilometer Stop and Go. Eure Staus, eure Blitzer, immer kostenlos 0800 24 777. Gute Fahrt.
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8: Ich bin Christian Krack. Schönen guten Abend am Montag. Ja, wer knackt heute zum Start in die neue Woche? Meine Fragen zum Tagesgeschehen in Sachen Musik, Sport, News, Klatsch und Tratsch, alles ist möglich. Wer will heute unsere schicke schwarze neue 107.7 Tasse gewinnen? Die Einstiegsfrage gibt's wie immer jetzt schon mal. Achtung, die ist heute mal ein bisschen ernster, aber wenn ihr Nachrichten gehört habt, easy peasy. Bärbel Baas hat ja heute überraschend ihr Amt als Bundesarbeitsministerin niedergelegt. Außerdem will sie nicht mehr Co-Parteivorsitzende sein. Meine Einstiegsfrage ist heute, von welcher Partei will sie denn aus privaten Gründen nicht mehr Vorsitzende sein? Das wisst ihr doch, oder? Und wenn ihr noch ein bisschen mehr zum Tag wisst, jetzt kostenlos anrufen und mit mir eine Runde spielen auf der 0800 24 7 107.7.

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0: Nickelback. Besser Rock und Pop um 9 Minuten vor 7:30. Schönen Montag Feierabend wünsche ich.
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0: Ich bin Christian Krack. Wer will mich denn heute knacken? Hallo?
2: Hallo, ich bin Peter aus Berglen.
0: Peter, wie hat die neue Woche im Rems-Murr-Kreis heute für dich so angefangen?
2: Oh, ganz spannend, sonnig. Ich habe heute ein paar Termine gehabt. Ich bin jetzt gerade auf dem Heimweg.
0: Du klingst auch so euphorisiert irgendwie.
2: Naja, irgendwie geht es mir heute gut. Und ich habe gedacht, jetzt probiere ich mal gerade bei dir durchzukommen. Und irgendwie hat es spontan gepasst.
0: Ja, dann freue ich mich, dass du dich meinen Fragen stellst. 25 Sekunden Zeit, 5 Fragen zum Tagesgeschehen stelle ich dir. 4 musst du aber noch richtig beantworten, dann hast du schon gewonnen. Und wenn du mal was nicht weißt, sagst du schnell weiter oder rätst kurz.
2: Okay.
0: Bärbel Baas hat heute überraschend ihr Amt als Bundesarbeitsministerin niedergelegt. Außerdem will sie nicht mehr Co-Parteivorsitzende sein. Von welcher Partei?
2: Die SPD.
0: Genau. Der VfB...

0: Citroën als E-Auto zurückbringen? Die Gans oder die Ente?
1: Die Ente.
0: Ja. Bei welchem baden-württembergischen Radiosender kannst du ab heute bis zu einem Jahr frei tanken gewinnen?
1: 107,7.
0: Natürlich!
1: Wow.
0: Peter aus Berglen. Ja. Alle fünfe sogar, oder? Wahnsinn.
1: Ja, schön.
0: Damit gut. Hast du mich, hast du den Krack geknackt. Herzlich willkommen in unserer 107,7 Hall of Fame. Mögen nach diesem fulminanten Auftritt die Menschen in Peru ihre Kinder fortan Peter nennen, statt Hitler Mussolini.
1: Sehr schön. Finde ich eine gute Idee. Oder Christian
0: zur
1: Alternative.
0: Oh, das ist aber sehr charmant. Sehr charmant, ja. Damit macht sich unsere schicke schwarze neue 107,7 Tasse auf den Weg zu dir und dann bleib so euphorisch diese Woche. Ich hoffe, sie geht so weiter.
1: Sehr schön. Super. Vielen Dank.
0: Ja, spiel doch auch mal mit mir eine Runde Knack den Krack. Morgen Abend schon wieder nächste Chance. Kurz nach 6 die Einstiegsfrage hören und ganz schnell anrufen.

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6: Das Wetter für uns in Baden-Württemberg, ja, ist noch locker bewölkt. Stellenweise zeigt sich noch die Sonne, aber die verschwindet jetzt schon bald. Die Tage werden kürzer. Die Nacht, ja, die ist dann bewölkter, ist dichter bewölkt und neblig, auch bei frischen 5 bis minus 1 Grad. Also langsam, ne? Ich mach's jetzt die Woche auch mal. Ist jetzt dann noch mal Zeit für Winterreifen. Aktuell sind es aber in Kornwestheim immerhin noch 14, Schorndorf 15, Freiburg 17 Grad. Morgen erst sonnig, später dann dicht bewölkt, fällt aber wenig Regen, wohl nur bei 14 bis 20 Grad. Die 977 Verkehrsservice, gleich haben wir 6:30. Achtung Autofahrer, auf der A6 Nürnberg Richtung Heilbronn zwischen Kupferzell und Neuenstein. Unfallaufnahme, rechte und mittlere Spur blockiert, also nur eine Spur frei, um es so rum zu sagen. Achtung außerdem auf der A81 Heilbronn Richtung Würzburg zwischen Weinsberg-Ellhofen und Kreuz-Weinsberg. Liegen gebliebenes Auto mittlerweile auf die Standspur verlagert. Und es stockt noch so ein bisschen auf der 81 Stuttgart Richtung Singen zwischen Kreuz Stuttgart und Ehningen hin und wieder. Aber beide Unfallstellen bzw. liegen gebliebene Pkw sind jetzt wohl geräumt. Also das sollte sich bald alles auflösen. Habt ihr doch noch was gesehen? Eure Staus, eure Blitzer. Immer her damit, kostenlos 0800 24 700 77. Schönen Montag, Feierabend euch. Wir sind bei euch mit den meisten 80ern, den meisten 90ern, mit der meisten Musik. Ich bin Christian Krack und jetzt gibt's Classic Rock von Queen. Der Rocksong schlechthin. 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

0: Shakespeare's Sister von 92. Hello, turn your radio on. 18.39 Uhr haben wir am Montagabend. Und ihr wisst, wir spielen auch die meisten 80er für euch. Und deshalb gehen wir jetzt mal zurück in dieses besondere Musikjahrzehnt.
1: 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Kennst du die Geschichte hinter diesem Song? Es ist 1983, Vancouver. Brian Adams sitzt in seinem Studio. Anfang der 80er schreibt er nicht nur Songs für sich selbst, er arbeitet auch als Songwriter für andere Künstler. Diesmal schreiben sie einen Song für Blue Oyster Cult, ein dunkles Gitarrenstück mit diesem treibenden Riff. Brian ist sicher, das könnte passen. Doch als die Band den Song hört, lehnt sie ab.
2: No, no, no.
1: Für Brian ist das frustrierend. Er hat das Gefühl, versagt zu haben. Also landet der Song in der Tonne. Ein Jahr später. Durch Zufall hört Brian Adams seinen eigenen Song nochmal. Und plötzlich denkt er, vielleicht war der Song gar nicht so schlecht. Er nimmt ihn selbst auf. Das Ergebnis ist ein bis heute unangefochtener Rockklassiker. Brian Adams, Run to You. Für uns ist das beste Rock und Pop. 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
10: Die Ente von Citroën soll 2028 ein E-Comeback feiern. Das ist eines unserer Themen. Jetzt ist es Montagabend, 19 Uhr.
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11: Schönen guten Abend. Alexander Schweizer soll nach dem Rücktritt von Bärbel Baas neuer Arbeitsminister werden. Da sind sich Union und SPD einig. Baas hatte am Morgen ihren Rückzug als Bundesministerin und SPD-Vorsitzende erklärt. Unter anderem begründete sie das mit Anfeindungen auch aus der Union. SPD-Co-Chef Lars Klingbeil sagt:
12: Wir brauchen Streit unter den Parteien. Wir stehen in einem Wettbewerb. Wir brauchen eine Kultur des Streits, aber wir brauchen auch eine Kultur des Respekts. Miteinander und voreinander. Und ich habe Sorge, dass wir das verlieren in unserem Land. Dass Politik auch immer mehr die Menschen verliert, die feinfühlig sind und die empathisch sind und die ehrlich sind. Und ich glaube aber, dass wir gerade in diesen Zeiten solche Menschen brauchen.
11: Über die SPD-Doppelspitze soll um den Jahreswechsel herum ein Parteitag entscheiden. Eines der Koalitionsversprechen soll jetzt doch noch kommen. Die CDU will die Stromsteuer für alle senken. Das hat Kanzler Merz angekündigt. Philipp Nützig berichtet.
13: Möglich machen soll das überraschend gute Wirtschaftswachstum, sagt Merz. Das sorge für mehr Spielräume im Haushalt, die dann für die Stromsteuersenkung auf das europäische Mindestmaß genutzt werden können. Das wären 0,1 Cent pro Kilowattstunde statt bisher 2,05 Cent. Für einen Haushalt mit einem Verbrauch von 2000 Kilowattstunden im Jahr würde die Ersparnis bei etwa 50 Euro liegen. Wann die Steuersenkung aber kommen soll, sagte Merz nicht.
11: Und nun weitere Meldungen in Kürze. Briefporto in Deutschland steigt wohl auf über einen Euro. Die Bundesnetzagentur erlaubt der Deutschen Post ab kommendem Jahr, die Portokosten um bis zu 20% zu erhöhen. Ein Standardbrief würde dann 1,14 Euro kosten. Auch Pakete dürften spürbar teurer werden. Die US-Ökonomen Michael Woodward und Robert E. Hall haben den Wirtschaftsnobelpreis gewonnen. Mit ihren Berechnungsgrundlagen lassen sich wirtschaftliche Schwankungen besser abfedern. Staaten und Zentralbanken weltweit nutzen heute ihre Modelle. Die Ente kommt zurück. Ja, und zwar das Auto. Citroën hat die Neuauflage des Kultautos jetzt zum ersten Mal der Öffentlichkeit präsentiert. Auf den Markt kommen soll die E-Ente 2028 und dann weniger als 15.000 Euro kosten.
10: Ja, ich hoffe, die hat auch wieder Revolverschaltung wie früher.
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10: Es hat Spaß gemacht, Ente zu fahren, ne? Kennt ihr das noch? War toll. Naja, kommen wir zum Wetter für uns in Baden-Württemberg. Das ist, ja, abends locker bewölkt. Sieht man es eh nicht mehr, ist ja dunkel. Nachts dichter bewölkt. Was wir aber sehen werden, ist Nebel. Bei frischen 5 bis minus 1 Grad in der Nacht. Morgen erst sonnig, später bewölkt, kommt aber kaum Regen runter. Bei 14 Grad in den Bergen bis zu 20 Grad am Rhein. 19 Uhr und 3 Minuten, die neue 107.7 Verkehrsservice. Achtung Autofahrer auf der A6 Nürnberg Richtung Heilbronn zwischen Kupferzell und Neuenstein. Unfallaufnahme, rechte und mittlere Spur gesperrt. Nur eine Spur, das müsste ja dann die linke Spur sein, frei aktuell. Achtung außerdem auf der 81 Heilbronn Richtung Stuttgart zwischen Ludwigsburg Nord und Ludwigsburg Süd. Defektes Fahrzeug, rechte Spur. Eure Staus, eure Blitzer. Immer kostenlos 0800 24 777.
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10: Mit den meisten 80ern begleiten wir euch natürlich auch durch den Montagabend. Ich bin Christian Krack, hallo, gleich Roxette für euch, Peter Gabriel und jetzt John Farnham von 87, You're the Voice.
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0: Gabriel Sledgehammer mit bestem Rock und Pop geht's durch den Montagabend. Falls ihr heute Abend noch tanken geht, feiert ihr wahrscheinlich wie ich schon Spritpreise, die mal nur so knapp über 2 Euro liegen. Es sind schon verrückte Zeiten. Bald fahrt ihr aber vielleicht freudestrahlend zur Tankstelle.
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0: Ja, genau das machen wir ab heute. Gemeinsam mit den Randtankstellen schenken wir euch die nächste Tankfüllung oder sogar ein ganzes Jahr frei tanken. Simone aus Gäufelden im Kreis Böblingen, die hat heute Nachmittag zum Beispiel schon einen 100-Euro-Tankgutschein abgeräumt.
4: Dankeschön, mega.
0: Mit Spaß und Freude zur Tankstelle fahren, das klingt zurzeit wie ein Traum, oder?
4: Ja, tatsächlich. Mega cool.
0: Ich sehe dich schon vor meinem geistigen Auge breit grinsend an der Randtankstelle stehen.
4: Definitiv.
0: Ja, macht's wie Simone, Radio hören und auf unsere Freitank-Songs achten. Hört ihr den ersten? 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
6: Das Wetter für uns in Baden-Württemberg. Aktuell sind es bei euch in Leinfelden-Echterdingen noch 13 Grad, Ludwigsburg 12, Bad Mergentheim 10 Grad. Die Nacht wird bewölkt, bisschen neblig. Bei ja, kühlen 5 bis minus 1 Grad. Morgen kurz Sonne, dann zieht es aber zu, fällt aber kaum Regen morgen bei 14 bis 20 Grad. 19.31 Uhr, die neue 107.7 Verkehrsservice. Achtung Autofahrer, auf der A6 Nürnberg Richtung Heilbronn. Zwischen Kupferzell und Neuenstein. Unfallaufnahme. Rechte und mittlere Spur immer noch gesperrt. Also nur eine Spur hier frei aktuell. Achtung auf der 81 Heilbronn Richtung Stuttgart. Zwischen Ludwigsburg Nord und Ludwigsburg Süd. Gefahr durch ein liegen gebliebenes Auto auf der rechten Spur. Habt ihr noch was gesehen? Eure Staus, eure Blitzer immer kostenlos. 0800 24 7 107 7. Gute Fahrt. Wir spielen für euch die meisten 80er, die meisten 90er, die meiste Musik. Ich bin Christian Krack. Ich wünsche euch einen schönen Montagabend. Wir sind bei euch jetzt mit Classic Rock von KISS. Das ist I Was Made for Loving You.
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aus 90ern, Bon Jovi und Always hier bei der 977. Wir spielen ja auch die meisten 80er für euch und über diesen Song freue ich mich besonders, denn auf meinem allerersten CD-Player 1988 habe ich die Maxi-CD zu diesem Song hier gehört. Der kam nämlich im selben Jahr raus. Hier sind Soul Sister aus Belgien. Here is The Way to Your Heart.

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8: Es gibt gute Nachrichten für unsere Stromrechnungen. Das ist eines unserer Themen jetzt. Es ist Montagabend, 20 Uhr.
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8: Mit Imme Kasten.
9: Guten Abend. Nach dem Rücktritt von Bärbel Baas aus der Spitzenpolitik soll Alexander Schweizer neuer Arbeitsminister werden. Der ehemalige Ministerpräsident von Rheinland-Pfalz dürfte sich als erstes um die Rentenreform kümmern. Da gibt es ja noch Klärungsbedarf, was die Rente mit 63 angeht. Da Baas auch das Amt als SPD-Chefin niedergelegt hat, braucht es auch da eine neue Doppelspitze. Ihr Co-Chef Lars Klingbeil hat angekündigt, beide Vorsitzenden auf einem Parteitag zum Jahreswechsel neu wählen zu lassen. Die Stromsteuersenkung für alle soll kommen. Das hat Kanzler Merz nach dem CDU-Krisengipfel angekündigt. Die CDU will sich dafür einsetzen, dass im Haushalt Spielräume genutzt werden, um die Stromsteuer in Deutschland auf das europäische Minimum zu senken. Merz sagte:
10: Das ist eine Zusage, die wir bis heute nicht eingehalten haben. Wir wollen damit nicht nur Entlastung ermöglichen, sondern wir wollen auch die Glaubwürdigkeitslücke schließen, die sich aus dieser Entscheidung im letzten Jahr für uns alle ergeben hat.
9: Und nun weitere Meldungen in Kürze. Eine Briefmarke für einen Standardbrief wird in Deutschland wohl bald deutlich über einen Euro kosten. Die Post hat die Erlaubnis von der Bundesnetzagentur bekommen, die Portokosten für Briefe und Pakete um bis zu 20% zu erhöhen. Für einen Standardbrief wären dann 1,14 Euro fällig. Die aktuellen Regeln zur Erbschaftssteuer kommen auf den Prüfstand. Das Bundesverfassungsgericht beschäftigt sich heute und morgen damit. Es geht generell um die Frage, ob die Regeln fair sind, etwa mit Blick auf Freibeträge und regionale Unterschiede. Ein Urteil wird noch nicht erwartet. Die US-Ökonomen Michael Woodward und Robert E. Hall haben den Wirtschaftsnobelpreis gewonnen. Mit ihren Berechnungsgrundlagen lassen sich wirtschaftliche Schwankungen besser abfedern. Staaten und Zentralbanken weltweit nutzen heute ihre Modelle.
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8: Das Wetter für uns in Baden-Württemberg wird nachts immer bewölkter, stellenweise neblig, bei frischen 5 bis minus 1 Grad. Morgen kurz Sonne, später viele Wolken, fällt aber wenig Regen bei 14 Grad auf der Alp, bis zu 20 Grad morgen am Rhein. Kurz nach 8, die neue 107.7 Verkehrsservice. Achtung Autofahrer, bitte noch auf der A6 Nürnberg Richtung Heilbronn zwischen Kupferzell und Neuenstein. Unfallaufnahme. Und Achtung auf der 81 Heilbronn Richtung Stuttgart zwischen Ludwigsburg Nord und Ludwigsburg Süd. Defektes Fahrzeug, rechte Spur. Eure Staus, eure Blitzer. Immer kostenlos 0800 24 7 107.7. Ich bin Christian Krack. Ich wünsche euch eine gute Fahrt durch den Montagabend.
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7: Im Studio Imme Kasten. Schönen guten Abend. Alexander Schweizer soll nach dem Rücktritt von Bärbel Baas neuer Arbeitsminister werden. Da sind sich Union und SPD einig. Baas hatte am Morgen ihren Rückzug als Bundesministerin und SPD-Vorsitzende erklärt. Unter anderem begründete sie das mit Anfeindungen auch aus der Union. SPD-Co-Chef Lars Klingbeil sagt:
8: Wir brauchen Streit unter den Parteien. Wir stehen in einem Wettbewerb. Wir brauchen eine Kultur des Streits, aber wir brauchen auch eine Kultur des Respekts. Miteinander und voreinander. Und ich habe Sorge, dass wir das verlieren in unserem Land. Dass Politik auch immer mehr die Menschen verliert, die feinfühlig sind und die empathisch sind und die ehrlich sind. Und ich glaube aber, dass wir gerade in diesen Zeiten solche Menschen brauchen.
7: Über die SPD-Doppelspitze soll um den Jahreswechsel herum ein Parteitag entscheiden. Eines der Koalitionsversprechen soll jetzt doch noch kommen. Die CDU will die Stromsteuer für alle senken. Das hat Kanzler Merz angekündigt. Philipp Nützig berichtet.
9: Möglich machen soll das überraschend gute Wirtschaftswachstum, sagt Merz. Das sorge für mehr Spielräume im Haushalt, die dann für die Stromsteuersenkung auf das europäische Mindestmaß genutzt werden können. Das wären 0,1 Cent pro Kilowattstunde statt bisher 2,05 Cent. Für einen Haushalt mit einem Verbrauch von 2000 Kilowattstunden im Jahr würde die Ersparnis bei etwa 50 Euro liegen. Wann die Steuersenkung aber kommen soll, sagte Merz nicht.
7: Und nun weitere Meldungen in Kürze. Briefporto in Deutschland steigt wohl auf über einen Euro. Die Bundesnetzagentur erlaubt der Deutschen Post ab kommendem Jahr, die Portokosten um bis zu 20% zu erhöhen. Ein Standardbrief würde dann 1,14 Euro kosten. Auch Pakete dürften spürbar teurer werden. Die US-Ökonomen Michael Woodward und Robert E. Hall haben den Wirtschaftsnobelpreis gewonnen. Mit ihren Berechnungsgrundlagen lassen sich wirtschaftliche Schwankungen besser abfedern. Staaten und Zentralbanken weltweit nutzen heute ihre Modelle. Die Ente kommt zurück. Ja, und zwar das Auto. Citroën hat die Neuauflage des Kultautos jetzt zum ersten Mal der Öffentlichkeit präsentiert. Auf den Markt kommen soll die E-Ente 2028 und dann weniger als 15.000 Euro kosten.
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0: 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Kennst du die Geschichte hinter diesem Song?
1: Pepsi, der Geschmack einer neuen Generation.
0: Es ist 1989. Die Getränkegiganten Coca-Cola und Pepsi führen einen Werbekrieg. Nur die absoluten Megastars dürfen in ihre TV-Spots. Für eine junge Künstlerin ist es dieses Jahr das erste Mal. Madonna. Like 24 Stunden später feiert das Musikvideo zu Like a Prayer auf MTV Premiere und wird zum Skandal. Madonna steht mit blutigen Händen vor brennenden Kruzifixen. Dabei flirtet sie anzüglich mit einer Heiligenfigur.
2: In der Kirche gibt es so viele Tabus. Das macht den Menschen Angst. Die Leute, die meinen Song nicht mögen, haben eher Angst vor ihren eigenen Gefühlen zu diesem Thema.
0: Mehr als 30 Jahre später ist Like a Prayer bester Rock und Pop.
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6: Im Studio Anna Löwer. Schönen guten Abend. Nach dem Rücktritt von Bärbel Bas aus der Spitzenpolitik soll Alexander Schweizer neuer Arbeitsminister werden. Keine leichte Aufgabe für den ehemaligen Ministerpräsidenten von Rheinland-Pfalz, Gisa Weber.
7: Ja, vor allem die Rentenreform könnte weiter für Krach sorgen. Schweizer gilt als Fürsprecher der Rente mit 63. Ein großer Streitpunkt in der Koalition. Dennoch sind sich beide Koalitionspartner sicher, dass Schweizer mit seiner Regierungserfahrung der Aufgabe gewachsen ist. Da Bas auch das Amt als SPD-Chefin niedergelegt hat, braucht es eine neue Doppelspitze. Ihr Co-Chef Lars Klingbeil hat angekündigt, beide Vorsitzenden auf einem Parteitag zum Jahreswechsel neu wählen zu lassen.
6: Nun also doch, die CDU will die Stromsteuer für alle auf das europäische Minimum senken. Im Haushalt sollen gewisse Spielräume genutzt werden, um die Menschen schnell zu entlasten, sagte Kanzler Merz.
8: Diese Spielräume kann es geben, wenn sich das Wachstum verfestigt und verstetigt. Wir haben ja eine Wachstumserwartung am Anfang des Jahres von 0,5% gehabt. Wir haben jetzt eine Wachstumserwartung von 1,3%. Für das nächste Jahr von 1,1%. 1% Wachstum sind in Deutschland ungefähr 10 Milliarden Euro höhere Steuereinnahmen. Das heißt, davon entfallen 5 Milliarden auf den Bund. Das ist genau das 1% Wachstum, was uns diese Spielräume geben würde.
6: Und nun weitere Meldungen in Kürze. Das Briefporto in Deutschland steigt wohl auf über einen Euro. Die Bundesnetzagentur erlaubt der Deutschen Post ab dem kommenden Jahr, die Portokosten um bis zu 20% zu erhöhen. Ein Standardbrief würde dann 1,14 Euro kosten. Auch Pakete dürften spürbar teurer werden. Der Wirtschaftsnobelpreis geht in diesem Jahr an die beiden US-Ökonomen Michael Woodford und Robert E. Hall. Das hat das Komitee in Stockholm bekannt gegeben. Die beiden haben Theorien entwickelt, mit denen Regierungen und Zentralbanken wirtschaftliche Schwankungen besser abfedern können. Auch nach fast einer Woche fehlt vom möglichen Puma bei München jede Spur. Auch die Bilder einiger Wildkameras haben keine Ergebnisse geliefert, wie die Polizei jetzt mitteilte. Ein Jäger hatte die vermeintliche Raubkatze letzte Woche nahe des Münchner Airports gefilmt. Weitere Spuren oder weitere Sichtungen gab es danach nicht.
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0: 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Kennst du? Geschichte hinter diesem Song? 1975, Aufnahmestudio Abbey Road in London. Pink Floyd nehmen ihr neues Album auf. Plötzlich erscheint im Studio ein dicker Mann. Die Musiker erschrecken. Sie erkennen erst jetzt, dass ihr ehemaliger Bandleader Syd Barrett vor ihnen steht. Er musste die Band 7 Jahre davor verlassen, weil er nach einer Überdosis LSD psychische Probleme bekam. Die Gruppe ist überwältigt, Syd Barrett wiederzusehen. Wir haben einen Song für dich geschrieben, sagt einer von ihnen. Und so spielen sie das erste Mal Wish You Were Here. Syd Barrett allerdings ist nur mäßig interessiert. Klingt alt, sagt er, und verlässt das Studio. Für immer. Womit er nicht rechnet, Wish You Were Here wird für Pink Floyd einer der erfolgreichsten Songs. Bis heute.
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0: David Bowie haben sich für eine Jam-Session angemeldet. Und dabei läuft überhaupt nichts nach Plan. Durch die Glasscheibe kann Jon Bon Jovi beobachten, wie sich die Musiker unterhalten. Und vor allem David Bowie ist überhaupt nicht zufrieden. Irgendwann geben die Musiker auf, spielen ziellos mit ihren Instrumenten. Jon Bon Jovi wird Zeuge, wie das erste Mal überhaupt durch einen Zufall diese Melodie erklingt. Einige Monate später wird der Song Platz 1 in Großbritannien werden. Queen und David Bowie. Under Pressure.
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0: 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Kennst du die Geschichte hinter diesem Song? 1983. Queen-Schlagzeuger Roger Taylor hat endlich wieder Zeit für seine Familie. Nach vielen Studioterminen kann er endlich zu Hause im Wohnzimmer entspannen. Er schaltet das Radio ein und beobachtet seinen dreijährigen Sohn Felix beim Spielen.
1: Now back to the sports scene. I talked yesterday about the stunning pinstripe created by the USFL.
0: Dem gefällt das Programm scheinbar überhaupt nicht. Radio Kaka, sagt er immer wieder. Radio Kaka. Da kommt Roger Taylor in Geistesblitz. Er schreibt eine Liebeserklärung an das gute alte Radio. Wird nicht zu einem bloßen Hintergrundrauschen. Eine Fassade für die Mädels und Jungs. Queen, Radio Gaga.
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Kennst du die Geschichte hinter diesem Song? Es ist 1982, ein kleines Studio in London. Annie Lennox und Dave Stewart sitzen zwischen alten Geräten und Synthesizern. Viel Geld haben sie nicht. Ihre Band ist gescheitert und auch als Paar sind sie getrennt. Aber Musik machen sie weiter zusammen. Dann programmiert Dave Stewart an einem Drumcomputer herum

Kopf hoch, mach weiter. Aus einer ziemlich dunklen Zeit wird der Durchbruch für die Eurythmics. Sweet Dreams ist für uns bester Rock und Pop. 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